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1: Es ist 3.
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1: Es ist 4 Uhr. 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

0: Kommt gut zum Bett raus, hier mit der Radio Pilatus am Morgenshow. Einen schönen guten Morgen zusammen. Es ist 5.
1: Guten Morgen, ich bin der Jonathan Ernst.
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1: Das geplante Straßenausbauprojekt des Bundesverkehr 45 soll erhebliche Schwächen haben. Mit dem Programm will der Bundesrat den Ausbau von Straße und Schiene planen und dabei Prioritäten setzen. Die Finanzkontrolle stellt jedoch die Priorisierung und die Grundlagen in Frage und bezweifelt die Wirtschaftlichkeit einzelner Projekte. Das Verkehrsdepartement weist die Kritik zurück und hält die verwendeten Grundlagen für geeignet. Auf Trinkgeld werden in der Schweiz weiterhin keine Steuern erhoben. Auch Sozialversicherungsbeiträge müssen auf Trinkgeld nicht geleistet werden. Das hat das Parlament gestern Abend entschieden. Von Steuern und Sozialausgaben ausgenommen sein sollen demnach auch elektronisch bezahlte Trinkgelder. US-Präsident Donald Trump verliert beim Thema Briefwahl vor dem obersten Gericht. Wahlunterlagen können weiterhin nach den bisherigen Regeln verschickt werden. Der Supreme Court hat einen Antrag der Regierung für eine deutliche Verschärfung der Briefwahl abgelehnt und damit einem Entscheid eines unteren Gerichts zugestimmt. Anfang November wählen die USA das Repräsentantenhaus und einen Teil des Senats neu. NATO-Kampfjets haben über Litauen eine Drohne abgeschossen. Das bestätigt die litauische Regierung. Litauens Präsident lobt die schnelle Reaktion der NATO. Wegen des russischen Angriffskriegs gegen die Ukraine hat das Land seine Zusammenarbeit mit den NATO-Verbündeten verstärkt. Noch keine Meldungen von der Strasse. Ich wünsche allen unterwegs ein gutes Ankommen am Ziel. Es gibt einen sonnigen Tag, die Temperaturen gehen am Nachmittag bis auf 27 Grad hoch. Morgen kühlt es dann aber ab, es gibt noch 20 bis 23 Grad und immer mehr Wolken. Und gegen morgen Mittag könnte es dann auch regnen oder sogar gewittern.
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0: Einen wunderbaren Start in diesem Tag wünschen wir heute mit mir, Marco Zibizibung, hier. Hallo zusammen.

Mit der Shakira aufstehen und schon geht es ein bisschen ringer an dem Dienstag am Morgen. Schönen guten Morgen zusammen. Schön sind ihr bei Pilatus da mit dabei. Sowieso so Anfangs 2010er sind ja ganz viele so Banger rausgekommen. Zum Beispiel ja Sunrise Avenue mit Hollywood Hills. Oder auch der Pitbull hat ganz, ganz viele Hits gehabt in dieser Zeit. 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Das ist ein Drop Dance. Schönen Start in die Dienstag wünschen wir Pilatusland.

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2: Schön, sind ihr mit dabei heute hier an der Pilatus Morgenshow. Guten Morgen miteinander, es ist halb 6 Uhr.
3: Guten Morgen, ich bin der Jonathan Ernst.
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3: Das geplante Straßenausbauprojekt des Bundesverkehr 45 soll erhebliche Schwächen haben. Mit dem Programm will der Bundesrat den Ausbau von Straße und Schiene planen und dabei Prioritäten setzen. Die Finanzkontrolle stellt jedoch die Priorisierung und die Grundlagen in Frage und bezweifelt die Wirtschaftlichkeit einzelner Projekte. Das Verkehrsdepartement weist die Kritik zurück und hält die verwendeten Grundlagen für geeignet. Mitarbeitende des Schweizer Radio und Fernsehens kritisieren die Neubesetzung von Kaderstellen bei SRF. Laut dem Newsportal Schweiz heute fühlten sich Radiomitarbeitende gegenüber TV-Mitarbeitenden benachteiligt bei der Besetzung. Außerdem halten viele Angestellte die neue Führungsorganisation für zu kompliziert. Für die Auswahl hätten nicht nur Erfahrung und Leistungsausweis gezählt. SRF wies die Vorwürfe zurück, das Bewerbungsverfahren sei stets fair und transparent gewesen. US-Präsident Donald Trump verliert beim Thema Briefwahl vor dem obersten Gericht. Wahlunterlagen können weiterhin nach den bisherigen Regeln verschickt werden. Der Supreme Court hat einen Antrag der Regierung für eine deutliche Verschärfung der Briefwahl abgelehnt und damit einem Entscheid eines unteren Gerichts zugestimmt. Anfang November wählen die USA das Repräsentantenhaus und einen Teil des Senats neu. NATO-Kampfjets haben über Litauen eine Drohne abgeschossen. Das bestätigt die litauische Regierung. Litauens Präsident lobt die schnelle Reaktion der NATO. Wegen des russischen Angriffskriegs gegen die Ukraine hat das Land seine Zusammenarbeit mit den NATO-Verbündeten verstärkt. Noch keine Meldungen von der Strasse. Ich wünsche allen unterwegs ein gutes Ankommen am Ziel. Es gibt einen sonnigen Tag, die Temperaturen gehen am Nachmittag bis auf 27 Grad rauf. Morgen kühlt es dann aber ab, es gibt noch 20 bis 23 Grad und immer mehr Wolken. Und gegen morgen Mittag könnte es dann auch regnen oder sogar gewittern.
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2: Und zusammen packen wir den Einstieg in den neuen Tag. Schönen guten Morgen miteinander.

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Guten Morgen zusammen, Pilates Morgen ist auch hier für euch. Wir begleiten euch mit ganz viel Musik in der Zistik. Gerade hier mit einer Weltband, die mega Fan ist von der Schweiz. One Republic haben ja für ihren neuen Hit Pay That Toll das Musikvideo im Tessin aufgenommen. Fahren sie auf dem Lago di Lugano mit dem Bötli rum zum Beispiel. Sehr, sehr schöne Bilder und sie machen ja auch wunderbare Musik. Jetzt damit Need Your Love für euch zum Aufstehen. Das sind One Republic da in der Radio Pilates Morgenshow. Guten Morgen, Pilatesland.

0: Während ihr 200 Gipfeli aus dem Bachofen nehmt in der Bachstube, spielen wir euch ganz viel Musik dazu. Gerade auch mit dem Kamerad Hug Yourself hier in der Pilates Morgenshow. Schön sind ihr an dem Dienstagmorgen schon bei uns mit dabei. Wir haben gerade Musik aus dem Jahr parat, wo das Game GTA 5 rausgekommen ist. 13 Jahre später warten wir ja immer noch auf 6. Musik aus dem Jahr 2013. Das sind die Imagine Dragons gerade hier für euch. Demons und zum Zmörgeln begleitet euch auch Harry Styles. American Girls gerade hier bei Radio Pilatus. Das ist die beste Musik.
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0: Schönen guten Morgen, Pilatesland. Es ist 6 Uhr.
2: Guten Morgen, ich bin der Jonathan Ernst.
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2: Das geplante Straßenausbauprojekt des Bundesverkehr 45 soll erhebliche Schwächen haben. Mit dem Programm will der Bundesrat den Ausbau von Straße und Schiene planen und dabei Prioritäten setzen. Die Finanzkontrolle stellt jedoch die Priorisierung und die Grundlagen in Frage und bezweifelt die Wirtschaftlichkeit einzelner Projekte. Das Verkehrsdepartement weist die Kritik zurück und hält die verwendeten Grundlagen für geeignet. Auf Trinkgeld werden in der Schweiz weiterhin keine Steuern erhoben. Auch Sozialversicherungsbeiträge müssen auf Trinkgeld nicht geleistet werden. Das hat das Parlament gestern Abend entschieden. Von Steuern und Sozialausgaben ausgenommen sein sollen demnach auch elektronisch bezahlte Trinkgelder. Bei den Parlamentswahlen im Kanton Luzern erhält der Wahlkreis Luzern-Land einen Sitz mehr. Mit insgesamt 31 Sitzen von 120 ist Luzern-Land damit am stärksten vertreten. Der Sitz geht zulasten der Stadt, die künftig noch über 23 Sitze verfügt. Basis für die Neuverteilung der Sitze ist die kantonale Bevölkerungsstatistik über die ständige Wohnbevölkerung. US-Präsident Donald Trump verliert beim Thema Briefwahl vor dem obersten Gericht. Wahlunterlagen können weiterhin nach den bisherigen Regeln verschickt werden. Der Supreme Court hat einen Antrag der Regierung für eine deutliche Verschärfung der Briefwahl abgelehnt und damit einem Entscheid eines unteren Gerichts zugestimmt. Anfang November wählen die USA das Repräsentantenhaus und einen Teil des Senats neu.
0: Am 2 ab 6 Uhr noch nicht gröberslos auf der Straße fahren geht.
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0: Mitte September noch mal ein Hochsommertag mit viel Sonne. Heute 26 Grad gibt es am Nachmittag, jetzt am Morgen. Hier und dort aber noch ein paar Nebelschwaden oben an. Bei 13 bis 14 Grad. Morgen Morgen gibt es auch noch kurz ein bisschen Sonne, nachher macht es zu und kommt kein Regen und kommt Gewitter am Mittwoch bei um die 21 Grad.
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0: Hallo, hallo zusammen. Kommt gut aus dem Bett aus an dem Dienstag. Schön, sind ihr da.
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0: Wir hoffen, wir sind gut zum Bett rausgekommen an dem Dienstag. 12 ab 6 ist ein guter Morgen zusammen hier bei Pilatus. Hühnerhaut, Tränen, Freude, all diese schönen Gefühlsausbrüche hat es gestern an einem einzigen Abend gegeben.
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0: Der erste Abend, er ist durch. Drei kommen noch. Die Music Night mit Heimweh und dem 21st Century Orchestra. Ganz viele Eindrücke dazu sehen wir schon mal auf dem Radio Pilatus Instagram-Account. Und natürlich gönnen wir uns auch hier ein kurzes Minütchen von dem wunderschönen Abend gestern.
2: Dankeschön, dass ihr heute Abend hierher gekommen seid und mit uns den einzigartigen Moment feiern.

0: der Schluss von Rosmarie, das hat mir wahnsinnig imponiert. Also einfach tief berührend im Herz.
1: Es war mega gut. Also ich habe noch nie so etwas Gutes gesehen, hier im KKL, das mir so gefallen hat.
2: Es war der Hammer. Ja.

0: Also Sternenlichter mehr, so im Kackel mit diesen vielen Lichtern.
1: Es ist einfach so der Power dahin und dann die Stimme. Also mir gerne die Augen zugemacht und dann ist einfach, hat es reingezogen.
2: Oder du siehst, wenn wir Rosmarie singen, wie sich Pärchen heben an der Hand. Das ist wahnsinnig berührend für uns Sänger, wenn wir das sehen, im Publikum sehen.

Für alle, die sich noch so ein bisschen wehren gegen lange Hosen, so wie ich auch, es geht schon wie Kurzhosen. Vielleicht einfach noch ein Jäckchen anlegen jetzt am Morgen bei 13 bis 14 Grad. Aber die Sonne kommt wieder für heute und gibt bis zu 26 Grad. Also der mit den Kurzhosen, der funktioniert heute schon. Guten Morgen zusammen hier bei Pilatus. Es ist 21 ab 6 Uhr.

0: 24 ab 6 ist es. Einen schönen guten Morgen zusammen. Pilates Morgenshow hier an dem Dienstag, wo es wieder losgeht. Und gewisse Fans sind, glaube ich, Gott froh.
1: Ich finde es gut, dass jetzt dann langsam die Sommerpause dabei ist. Es war ein bisschen langweilig. Aber jetzt freuen wir uns wieder auf eine gute Saison.
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0: Es geht wieder los mit der Schweizer Eishockey-Meisterschaft. Auch gerade mit dem EV Zug heute Abend. Beim EV Zug ist ja der Sommer kein Stein auf dem anderen geblieben. Neuer Trainer, neuer Sportchef, neuer CEO. Der EVZ-Goli, der Leo Cenoni, meint dazu.
3: Gute, coole neue Typen, die da reingekommen sind, die sicher eine Verstärkung bringen.
0: Ja.
3: Und darum freue ich mich umso mehr.
0: Ja, nicht nur die Spieler, auch die EVZ-Fans sind heiß auf den ersten Match heute Abend am 19:45 auswärts gegen Lausanne.
4: Wir freuen uns auf die Saison und hoffen, dass sie weiterkommen als letztes Jahr.

0: Kühe melken, die Eier bei den Hühnern rausholen und dazu ganz viel Musik hören hier bei uns. Egal, wo wir gerade dran sind, wir begleiten dich hier an Pilates an dem Dienstagmorgen bei allen Arbeiten. Gerade hier mit dem Remo vor und seinem Hit Falling. Oder auch mit Musik aus dem legendärsten Musikjahrzehnt. Das sind die 80er mit Pilates hier mit Queen, A Kind of Magic. Und die 9. Box für Kimper abmachen, da geht es zu Coldplay. We Pray da bei Pilates. Das ist die beste Musik. Schönen guten Morgen, Pilatesland. Es ist auch bei 7.
1: Guten Morgen, ich bin der Jonathan Ernst.
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1: Das geplante Straßenausbauprojekt des Bundesverkehr 45 soll erhebliche Schwächen haben. Mit dem Programm will der Bundesrat den Ausbau von Straße und Schiene planen und dabei Prioritäten setzen. Die Finanzkontrolle stellt jedoch die Priorisierung und die Grundlagen in Frage und bezweifelt die Wirtschaftlichkeit einzelner Projekte. Das Verkehrsdepartement weist die Kritik zurück und hält die verwendeten Grundlagen für geeignet. Bei den Parlamentswahlen im Kanton Luzern erhält der Wahlkreis Luzern-Land einen Sitz mehr. Mit insgesamt 31 Sitzen von 120 ist Luzern-Land damit am stärksten vertreten. Der Sitz geht zulasten der Stadt, die künftig noch über 23 Sitze verfügt. Basis für die Neuverteilung der Sitze ist die kantonale Bevölkerungsstatistik über die ständige Wohnbevölkerung. US-Präsident Donald Trump verliert beim Thema Briefwahl vor dem obersten Gericht. Der Supreme Court hat einen Antrag der Regierung abgelehnt und damit die Sperre eines unteren Gerichts bestehen lassen. Damit werden Wahlunterlagen weiterhin nach den bisherigen Regeln verschickt. Trump hatte im Frühling verfügt, dass die US-Post Briefwahlunterlagen nur noch an Personen schicken darf, die auf einer Wählerliste ihres Bundesstaats stehen. Anfang November wählen die USA das Repräsentantenhaus und einen Teil des Senats neu. Die NATO registriert deutlich mehr hybride Angriffe aus Russland. Im vergangenen Jahr waren es mehr als 200 Fälle, alltägliche Cyberattacken nicht mit eingerechnet. Zu den Angriffen zählen etwa Sabotage oder Desinformation, heißt es von einem ranghohen Beamten. Die NATO will deshalb kritische Infrastruktur besser schützen und die Zusammenarbeit mit Energiebetreibern verstärken.
0: Am 2.30 Uhr beobachtet auf der A1 Zürich Richtung Bern Höhe von der Verzweigung Wickental liegen Sachen auf der Strasse und danach weiter Richtung Bern, wenn ihr ab Herkingen bis zu der Verzweigung Lauterbach fahrt, dort sicher Minimum 20 Minuten mehr einplanen und eben Zürcher Westering am Bauer auf Nord durch Gubrist braucht ihr aktuell schon eine Viertelstunde länger. Gute Fahrt euch.
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0: Geht viel Sonne heute hier und dort. Jetzt am Morgen noch ein paar Nebelschwaden rum, bei 13 bis 14 Grad, verschwindet aber schnell. Und dann gibt es 26 Grad am Nachmittag. Morgen am Morgen noch ganz kurz ein bisschen Sonne, nachher macht es dann aber zu. Kommt regnen und Gewitter bei morgen um die 21 Grad.
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0: Schön, seid ihr an dem Dienstag bei uns mit dabei. Guten Morgen zusammen.

0: Wunderschönen guten Morgen, wünsche ich mir Pilates Morgenshow hier am 18 vor 7 mit Queen, A Kind of Magic. Ja, besser hätte ich es nicht können anmoderieren als Queen.
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0: Magisch, wunderschön, was willst du noch mehr? Und so schön hat es gestern getönt.

0: 21st Century Orchestra. Gestern war also der erste Abend von vierne.
1: Sensationell, also es ist überaus gut. Und darf ich allen ein Lob aussprechen. Es war wirklich wunderbar gewesen.
2: Und einfach die Stimmung im Saal, mit den Leuten, das war super gewesen. Also genial. Also ich gehe da gerade wieder.
0: Ja, drei ausverkaufte Übungen kommen ja noch. Und vor allem, die kein Glück hatten. Ganz viele Eindrücke gibt es zum Anhören und Anschauen auf dem Radio Pilatus Instagram-Account. Ja, und daheim wir selber haben es natürlich genossen gestern auf der Bühne, oder, Dani Arnold?
3: Oh ja, von A bis Z, traumhaftes Erlebnis. Man kommt so viel Energie über vom Publikum. Man kennt viel, aber kommt wahnsinnig viel über. Und das mit dem Gesamtpaket, glücklich, stolz und einfach zufrieden.
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Schön, dass ihr an dem Dienstagmorgen bei Pilates mit dabei seid. Noch 11 Minuten, dann ist es 7 Uhr auf der Strasse, Obacht auf der A1 Zürich Richtung Bern bei der Verzweigung Wickertal. Dort liegen aktuell Sachen auf der Strasse. 20 Minuten sich reinplanen auf der A1 Zürich Richtung Bern. Weiter, wenn ihr Richtung Bern fahren, zwischen der Raststätte Gunzgenord und der Verzweigung Lauterbach. Und eine Viertelstunde braucht es Morgenverkehr sicher am Zürcher Westring am Burdorf Nord, dort in Gubristuren. Ganz eine angenehme Fahrt wünschen wir euch unterwegs. Die Sonne kommt dann vorher. Es gibt 26 Grad am Nachmittag, 13 bis 14 Grad haben wir jetzt noch am Morgen. Hallo zusammen.

0: Buenos dias, dann 7 vor 7 mit der Pilatus Morgenshow. Schönen guten Morgen zusammen. Gestern hat jemand einen ziemlich tollen Wochenstart gehabt.
1: Das ist ganz krass. Ich habe so Freude. Das gibt's ja nicht. Ganz verreckt. Danke.
0: Sehr gerne. Es ist wieder passiert. Wir haben wieder einen doppelten Song gespielt gestern zwischen 8 und 5. Und Christina aus Sengen hat es gemerkt gehabt. Der DJ Alle Farben mit Bodytalk gestern nämlich zwischen 8 und 5 zweimal gekommen. Christina hat es gemerkt. 500 Franken gewonnen plus 100 Franken Geschenkskarten zum Shoppen. Und das geht im Fall für euch auch. Und das nur mit Radio hören. Von 8 bis 5 kein Song doppelt bei Radio Pilatus. Normalerweise. Aber aktuell spielen wir extra doppelte Songs zwischen 8 und 5. Und wenn ihr so einen verwünscht, sofort zu unserem Studio anrufen. Wer als erstes durchkommt, gewinnt dann das viele Geld.

0: Die einen Köche im Hotel sind noch so am Rühren ein Speckbrötchen, andere sind schon am Gemüseschnetzeln für den Mittagsservice. Egal, bei was sie dran sind, wir sind da für euch mit ganz viel Musik. Gerade wie Power Sound von Huntrix Golden in der Pilates Morgenshow. Dann auch der Hit, den Rainbow Man Welt bekannt gemacht hat. Eine Nummer 1 aus dem Jahr 2016. Human singt durch den Rainbow Man gerade da zum Start in der Dienstag. Und für alle, die absolut nicht im Stress sind heute Morgen, gibt es gerade keine Chiller-Musik, um den Dienstag anzufangen. Gemütlich aufstehen hier mit Ariana Grande. Hey, that Major Love mit dabei Pilatus. Das ist die beste Musik.
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0: Schönen guten Morgen, Pilatesland. Es ist 7 Uhr.
4: Guten Morgen, ich bin der Jonathan Ernst.
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4: Das geplante Straßenausbauprojekt des Bundesverkehr 45 soll erhebliche Schwächen haben. Mit dem Programm will der Bundesrat den Ausbau von Straße und Schiene planen und dabei Prioritäten setzen. Die Finanzkontrolle stellt jedoch die Priorisierung und die Grundlagen in Frage und bezweifelt die Wirtschaftlichkeit einzelner Projekte. Das Verkehrsdepartement weist die Kritik zurück und hält die verwendeten Grundlagen für geeignet. Mitarbeitende des Schweizer Radio und Fernsehens kritisieren die Neubesetzung von Kaderstellen bei SRF. Laut dem Newsportal Schweiz heute fühlen sich Radiomitarbeitende gegenüber TV-Mitarbeitenden benachteiligt bei der Besetzung. Außerdem halten viele Angestellte die neue Führungsorganisation für zu kompliziert. SRF wies die Vorwürfe zurück, das Bewerbungsverfahren sei stets fair und transparent gewesen. Bei den Parlamentswahlen im Kanton Luzern erhält der Wahlkreis Luzern-Land einen Sitz mehr. Mit insgesamt 31 Sitzen von 120 ist Luzern-Land damit am stärksten vertreten. Der Sitz geht zulasten der Stadt, die künftig noch über 23 Sitze verfügt. Basis für die Neuverteilung der Sitze ist die kantonale Bevölkerungsstatistik über die ständige Wohnbevölkerung. US-Präsident Donald Trump verliert beim Thema Briefwahl vor dem obersten Gericht. Wahlunterlagen können weiterhin nach den bisherigen Regeln verschickt werden. Der Supreme Court hat einen Antrag der Regierung für eine deutliche Verschärfung der Briefwahl abgelehnt und damit einem Entscheid eines unteren Gerichts zugestimmt. Anfang November wählen die USA das Repräsentantenhaus und einen Teil des Senats neu.
0: Es ist 2:07, was heute Morgen auf der Straße läuft, das weiss Janine gut.
6: Ja, zum einen auf der A1 Zürich Richtung Bern bei der Höhe Verzweigung Wickertal. Dort müsst ihr aufpassen, liegen Sachen auf der Straße. Nachher auch von der A1 Zürich Richtung Bern zwischen der Raststätte Gunzgenort und der Verzweigung Lutherbach. Da stocken sie im Moment, geht sicher etwa 20 Minuten länger. Eine Viertelstunde habt ihr beim Zürcher Westring Aburdorf Nord den Rückobrist.
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0: So am Morgen das klassische Übergangsjäckli, wo man dann nachher am Nachmittag wieder abziehen kann, wenn die Sonne vorkommt. Bis 26 Grad morgen am Morgen gibt es auch noch ganz kurz ein bisschen Sonne, bevor es zu macht am Mittwochmorgen. Kommt dann regnen und gewittern bei um die 21 Grad.
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0: Schön sind ihr da am Dienstagmorgen bei uns zwei mit dabei.
6: Ich bin Janine Gut.
0: Und mein Name ist Marco Zibong. Hallo zusammen.
6: Guten Morgen.

0: cool Sender an diesem Dienstagmorgen hier bei Pilates. Bei 11 ab 7 ist es guten Morgen zusammen. Hühnerhaut, Tränen, Freude.
1: Ja, all diese schönen Gefühlsausbrüche hat es gestern an einem Abend gegeben.
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0: Und jetzt ist es schon durch den ersten Abend.
1: Ja, aber drei kommen noch.
0: Fix Music Night mit Heimweh und einem 21st Century Orchestra.
1: Sendet auch ganz viele Eindrücke auf dem Radio Pilatus Instagram-Account.
0: Und wir gönnen uns natürlich hier zum Start in den Tag kurz ein Minütchen von diesem wunderschönen Abend gestern.
3: Dankeschön, dass ihr heute Abend hierher gekommen seid und mit uns der einzige

0: Schluss von Rosmarie, das hat mir wahnsinnig imponiert. Also einfach tief berührend im Herz.
1: Es war mega gut. Also ich habe noch nie so etwas Gutes gesehen, hier im KKL, das mir so gefallen hat.
2: Es war der Hammer. Ja.

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1: Es ist einfach so der Power dahin und dann die Stimme. Also mir gerne die Augen zugemacht und dann ist einfach, hat es reingezogen.
2: 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Das ist wahnsinnig berührend für uns Sänger, wenn wir das sehen im Publikum.

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0: schönen Start wünschen wir in der Dienstag. 18.07 ist es Pilates Morgen schon wieder eingeschaltet. Und Janine weiss früh, was heute Morgen auf der Straße los ist.
1: Ja, braucht recht Geduld auf der A1, wenn ihr von Zürich her Richtung Bern fahrt, zwischen Herking und der Verzweigung Lutherbach. Da stocken es und stauen es auf mehreren Abschnitten, geht rund eine halbe Stunde länger. Eine Viertelstunde müsst ihr rechnen beim Zürcher Westring, Aburdorf Nord, durch Gubristüren.
0: Ich glaube, das ist das, was man heute so als Golden Summer könnte bezeichnen. 26 Grad, zu viel Sonne, jetzt am Morgen noch ein paar Nebelschwaden. Bei 13 bis 14 Grad. Wir wünschen einen schönen guten Morgen zusammen. Da jetzt mit dem Aktuellen vom Kaigo. Save my life.

0: Aufstehen mit einem der grössten Hits von dem Sommer, vom Kaigo da bei Pilatus 22 ab 7 ist es. Schönen guten Morgen zusammen hier an dem Dienstag, wo es wieder losgeht heute Abend.
1: Ja, und ich glaube auch die Fans sind gottfroh.
2: Wenn es gut ist, jetzt dann langsam die Sommerpause dabei, ist ein bisschen langweilig gewesen. Aber jetzt freuen wir uns wieder auf eine gute Saison.
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0: Ja, es geht wieder los mit der Schweizer Eishockey-Meisterschaft, auch gerade heute Abend mit dem EV-Zug.
1: Ja, und bei denen ist ja der Sommer ein Kästchen auf dem anderen Club.
0: Ja, sag nichts, hey, neuer Trainer, neuer Sportchef, neuer CEO. Der EVZ-Goli, der Leo Cenoni, meint dazu.
4: Gute, coole neue Typen, die da reingekommen sind, die sicher eine Verstärkung bringen. Und darum freue ich mich umso mehr.
1: Ja, nicht nur die Spieler, auch die EVZ-Fans sind heiß auf den ersten Match. Heute Abend, Viertel ab 8. Viertel vor 8 auswärts gegen Lausanne.
5: Wir freuen uns auf die Saison und hoffen, dass sie weiterkommen als letztes Jahr.

0: Die ersten Kabel ziehen als Elektriker oder das erste Auto auf der Hebebühne in der Garage auflassen. Egal, wo ihr schon am Arbeiten dran sind, wir begleiten euch dabei mit ganz viel Musik. Gerade hier mit Musik aus Hamburg. Das ist Tiffany Harris, gerade hier für euch mit Vertigo. Schönen guten Morgen wünschen wir. Pilates Morgen schon da auch mit Musik aus einem Jahr, wo wir noch die VHS-Kassette müssen zurückspulen, bevor wir sie zurück in die Videothek gebracht haben. Das ist Musik aus dem Jahr 1986 von Bon Jovi. Legendäre Nummer. Living on a Prayer geht da für euch. Oder auch mit dem Lastwagen auf der Autobahn geht weiterfahren, da zur Schweizer Musik. Joy Amaline, It's Difficult, da wäre der Pilatus die beste Musik.
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0: Schönen guten Morgen, Pilatesland. Es ist halb 8.
9: Guten Morgen, ich bin der Jonathan Ernst.
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9: Das Parlament will Schweizer Brot besser vor der Konkurrenz aus dem Ausland schützen. Nach dem Nationalrat hat gestern auch der Ständerat einem entsprechenden Vorstoß zugestimmt. Der Bundesrat soll die Zollvorteile für importierte Backwaren abschaffen und damit die Schweizer Brotproduktion stärken. Der Bundesrat war wegen des Freihandelsabkommens mit der EU dagegen, muss den Vorstoß nun dennoch umsetzen. Ein Nidwaldner Pharma-Unternehmerpaar ist nach einem jahrelangen Rechtsstreit freigesprochen worden. Ein ehemaliger Mitarbeiter hatte verlangt, weitere Geschäftsunterlagen zu erhalten. Zudem erhob er Anspruch auf mehr Anteil am Gewinn von 2 von ihm mitentwickelten Medikamenten. Laut der Nidwaldner Zeitung kommt das Kantonsgericht nun zum Schluss, dass es keine Dokumente gibt, welche das Paar hätte aushändigen müssen. Auch habe es gar keinen Gewinn gemacht mit den Medikamenten. US-Präsident Donald Trump verliert beim Thema Briefwahl vor dem obersten Gericht. Wahlunterlagen können weiterhin nach den bisherigen Regeln verschickt werden. Der Supreme Court hat einen Antrag der Regierung für eine deutliche Verschärfung der Briefwahl abgelehnt und damit einem Entscheid eines unteren Gerichts zugestimmt. Anfang November wählen die USA das Repräsentantenhaus und einen Teil des Senats neu. Die Ukraine hat in der Nacht mit Drohnen eine Industrieanlage in Russland angegriffen. Dabei seien die Anlage sowie mehrere Wohngebäude in der Region Samara beschädigt worden, berichtete die russische Nachrichtenagentur TASS. Todesopfer habe es keine gegeben. Gestern hatte US-Präsident Donald Trump noch angekündigt, Russland und die Ukraine wollten auf Angriffe auf gegnerische Energieanlagen verzichten.
0: Verkehrsupdate um 7:30 mit der Janine Gut.
11: Bei der A1 Zürich Richtung Bern zwischen Herkingen und der Verzweigung Lutbach. Hier im Moment Stau, es geht sicher 20 Minuten länger und in dem Moment ist noch ein Unfall reingekommen. Und zwar zwischen Herkingen und Önsingen. Da hat jemand einen Unfall. Der Pannenstreifen ist im Moment gesperrt. Im Zürcher Westring, ab Burdorf Nord durch Gubrist, da müsst ihr gut eine Viertelstunde mehr einplanen.
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0: Für all die, die sich noch gegen lange Hosen wehren, es geht also schon mit einem Übergangsjäckli oder so bei 13 bis 14 Grad jetzt am Morgen. 26 Grad gibt es dann am Nachmittag um viel Sonne dazu. Auch morgen Morgen noch ganz kurz ein bisschen Sonne, bevor es dazu macht. Kommt dann Regen und Gewitter bei um die 21 Grad morgen Mittwoch.
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0: Wir zwei begleiten euch heute mit ganz viel Musik in der Dienstag.
11: Hey, ich bin Janine Gut.
0: Und mein Name ist Marco Zibon. Guten Morgen miteinander.
11: Morgen.

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Es ist 19 vor 8. Guten Morgen zusammen.

0: mit ein paar Yeah. Stehen wir hier auf mit Taylor Swift und Cruel Summer. 17:08. Guten Morgen zusammen hier bei Pilatus. Janine Weiss, wo noch etwas auf der Straße los ist.
1: Auf der A1 Zürich Richtung Bern zwischen Herking und der Verzweigung Lauterbach. Da haben wir Stau, geht rund eine Viertelstunde länger. Und auch eine Viertelstunde müssen wir sicher mehr einplanen beim Zürcher Westring ab Uhr auf Nord. Zurück und bleibst du.
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0: Ja, der Jackpot ist mittlerweile bei saftigen 500 Franken oben. Und der Jackpot gerne aber rum. Heute Morgen möchte ich Irene und Xor sein. Schönen guten Morgen, das sind Janine und Marco.
1: Hallo.
3: Guten Morgen zusammen, hallo.
0: KVK, wach, parat.
3: Ja, Kaffee, aber
0: der erste
3: Schluck und
0: den habe ich
3: anrufen.
0: Ah! Willst du einen zweiten nehmen?
1: Ja, kannst du noch einen nehmen.
0: Kannst du noch einen nehmen? Janine gibt dir in der Zwischenzeit den Buchstaben.
1: Ja, wir spielen heute mit einem G. G wie Gustav.
0: Mhm, ein G wie Gustav für dich, liebe Irene. Und du bekommst natürlich 20 Sekunden Zeit, zum 5 Begriff mit dem G wie Gustav aufzuzählen. Wenn beim einen Begriff mal nicht gerade auf den ersten Moment weißt, was sagen, kannst du ja zuerst mal weiter sagen. Dann kommen wir am Schluss noch mal darauf zurück, wenn die Zeit längert. Und falls man eine Person sucht, dann müsste der Nachname mit einem G anfangen. Sagst du einfach den Vornamen auch dazu, damit man ganz sicher wüsste, von wem man so schwätzt.
3: Ist gut, jawohl.
0: Also, wir legen los. Wir suchen das erst mit G einen Pass.
3: Ein Glaubenbad.
0: Ein Beruf.
3: Glaubenbad, ja. Ein Beruf.
0: Genau.
3: Gärtner.
0: Ein Tier.
3: Giraffe.
0: Eine Band.
3: Eine Band.
1: Jetzt ist die Zeit abgelaufen, aber so gut gestartet.
0: Ja, eigentlich schon. Ja. Der Glaubenberg wäre natürlich durchgegangen als Pass. Hättest du beim Pass und bei der Band hättest du theoretisch das Gleiche können sagen.
1: Gotthard.
0: Ja. Hey, aber die ersten drei sind sehr gut gewesen. Nachher ist der leider ein bisschen länger gegangen. Jetzt nimmst du noch den dritten Schluck Kaffee und dann bist du bereit für den Dienstag, würde ich meinen. Schönen Tag noch, Irene. Mach's gut. Schön, bist du da gewesen. Tschüss, Irene.

0: Merci, Bon Jovi. Jetzt sind wir gerade alle wach an, am Dienstagmorgen 8 vor 8 ist es. Schönen guten Morgen zusammen hier bei Pilatus. Und gestern hat aber jemand ziemlich einen tollen Wochenstart gehabt.
1: Hey, ganz krass. Ich habe so Freude. Das gibt's ja nicht. Ganz verreckt. Danke.
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0: Es ist wieder passiert. Wir haben wieder einen doppelten Song gespielt. Gestern zwischen 8 und 5.
3: Ja, und Christina aus Singen hat es gemerkt.
1: Ja, eigentlich heute den ganzen Tag ein bisschen Radio gelesen. Jetzt schon die Nacht vorbereitet. Und im Moment höre ich das Lied sehr viel. Es läuft ja so. Und ich habe das Gefühl gehabt, dass das jetzt gewesen wäre. Aber ja.
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3: Ja, und das geht für euch auch. Und zwar nur mit Radio hören.
0: Von 8 bis 5 gibt es ja bei Radio Pilatus normalerweise keinen Song doppelt, aber aktuell spielen wir eben extra so doppelte Songs zwischen 8 und 5.
3: Ja, und wenn ihr so einen verwünscht, sofort zu unserem Studio anrufen, wer als erstes durchkommt, gewinnt das viele Geld.

0: bevor die erste Sitzung in den Büros anfängt, noch mal kurz an die Kaffeemaschine, einen Kaffee holen und im Hintergrund läuft dazu ganz viel Musik für euch. Gerade mit dem Kamerad in der Pilates Morgenshow, Be Mine. Da gibt es Musik vom Big Apple. Musik direkt aus Manhattan, New York. Das ist Lana Del Rey, Summertime Sadness. Und auch extra laut senden, damit es auch zwischen allen Maschinen in der Halle gehört. Rockige Sound von der Katy Perry, ihre aktuelle Hit Watch It Burn. Gerade bei Radio Pilates, die beste Musik.
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0: Schönen guten Morgen, Pilatesland. Es ist 8 Uhr.
8: Guten Morgen, ich bin der Jonathan Ernst.
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8: Das Parlament will Schweizer Brot besser vor der Konkurrenz aus dem Ausland schützen. Nach dem Nationalrat hat gestern auch der Ständerat einem entsprechenden Vorstoß zugestimmt. Der Bundesrat soll die Zollvorteile für importierte Backwaren abschaffen und damit die Schweizer Brotproduktion stärken. Der Bundesrat war wegen des Freihandelsabkommens mit der EU dagegen, muss den Vorstoß nun dennoch umsetzen. Ein Nidwaldner Pharma-Unternehmerpaar ist nach einem jahrelangen Rechtsstreit freigesprochen worden. Ein ehemaliger Mitarbeiter hatte verlangt, weitere Geschäftsunterlagen zu erhalten. Zudem erhob er Anspruch auf mehr Anteil am Gewinn von zwei von ihm mitentwickelten Medikamenten. Laut der Nidwaldner Zeitung kommt das Kantonsgericht nun zum Schluss, dass es keine Dokumente gibt, welche das Paar hätte aushändigen müssen. Auch habe es gar keinen Gewinn gemacht mit den Medikamenten. Die Migros kämpft mit Lieferproblemen bei Deodorants. Seit mehreren Wochen fehlen einzelne Deos der Eigenmarken IM und M-Budget, schreibt das Newsportal Schweiz heute. Grund seien Änderungen bei der Beschaffung und Produktion sowie weitere Probleme entlang der Lieferkette. Markenprodukte sind weiterhin erhältlich. Wann alle Migros-Deos wieder verfügbar sind, ist unklar. Der Detailhändler rechnet mit einigen Wochen. Die Ukraine hat in der Nacht mit Drohnen eine Industrieanlage in Russland angegriffen. Dabei seien die Anlage sowie mehrere Wohngebäude in der Region Samara beschädigt worden, berichtete die russische Nachrichtenagentur TASS. Todesopfer habe es keine gegeben. Gestern hatte US-Präsident Donald Trump noch angekündigt, Russland und die Ukraine wollten auf Angriffe auf gegnerische Energieanlagen verzichten.
0: Was ab 2.08 Uhr auf der Straße los ist, das weiss Janine gut.
9: Auf der A1 Zürich Richtung Bern zwischen Herking und der Verzweigung Lutherbach. Da kann es gut eine Viertelstunde länger gehen. Und auch eine Viertelstunde müsst ihr einplanen, wenn Zürcher Westring ab und auf Nord durch den Gubri stören.
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0: Viel Sonne heute und bis zu 26 Grad. Am Nachmittag, morgen, morgen auch noch ganz kurz ein bisschen Sonne, bevor es zumacht. Kommt morgen am Mittwoch die meiste Zeit regnen und gewittern bei um die 21 Grad.
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0: Wir zwei begrüßen euch heute zum Start in der Dienstag.
9: Ich bin Janine Gut.
0: Und mein Name ist Marco Zibung. Hallo, hallo zusammen.
9: Guten Morgen.
2: Der

0: Rocking Start in der Dienstag mit der Katy Perry hier bei Pilates am 11.8. Schönen guten Morgen zusammen. Und vielleicht ist es euch so gegangen wie unserem Chef jetzt heute Morgen.
1: Ja, der ist vorhin nämlich reingelaufen und hat gemeint, er hat gerade wieder feuchte Augen gehabt, als er gehört hat bei uns heute Morgen, wie es war.
0: Und jetzt hoffen wir bei allen, was zum ersten Mal gehört heute Morgen, dass genau das Gleiche passiert.
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0: Ja, der erste oben ist durch und es ist ja auch wirklich Hühnerhaut pur gewesen.
1: Definitiv. Und drei so Hühnerhaut-Übungen gibt es ja noch.
0: Fix. Die Music Night mit Heimweh und dem 21st Century Orchestra.
1: Könnt auch ein bisschen reinschauen, wie es war auf dem Radio Pilatus Instagram-Account. Und wir gönnen uns jetzt doch auch noch kurz ein Minütchen von dem wunderschönen Oben gestern.
3: Dankeschön, dass ihr heute Abend hierher gekommen seid und mit uns der einzigartige

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0: einmal zweimal durchschnaufen, damit wir wieder Luft in den Lungen haben, nachdem wir ganz laut mitgesungen haben. Dazu Hecht und Mon Amour. 23.08 ist es. Schönen guten Morgen zusammen hier bei Pilatus. Janine hat noch zwei Meldungen von der Strasse.
1: Auf der A1 Zürich Richtung Bern zwischen Herkingen und der Verzweigung Lutherbach. Da stocken es immer noch. Geht rund eine Viertelstunde länger. Und auch beim Zürcher Westring an Bord auf Nord zurück und bleibst durch.
0: Geht viel Sonne. 26 Grad dazu am Nachmittag. Schönen guten Morgen zusammen.

0: Vielleicht sind ihr heute Morgen unterwegs Richtung Europapark oder vielleicht ja sogar in die Ferien. Cool, mögen wir euch von Herzen gönnen. Und für euch einen Ausflug gibt es gerade einen der grössten Hits von diesem Sommer. Temper City haben wir euch bereits self-aware. Schön sind ihr heute an dem Dienstagmorgen hier bei uns mit wieder an der Pilatus Morgenshow. Wir spielen euch noch ganz viel Musik, damit das Arbeiten auch ein bisschen ringer geht. Gerade mit einem grossen Hit aus den 90er Jahren. Ace of Base, das sei. Oder ein gemütliches Sound, um daheim vor dem Haushalten noch einmal ein Käfeli zu geniessen. Gerade mit Dashiell und Austin, das ist Radio Pilatus, die beste Musik.
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0: Schönen guten Morgen, Pilatesland. Es ist halb 9.
8: Guten Morgen, ich bin der Jonathan Ernst.
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8: Smart Glasses, also Brillen mit Kameras, bringen neuen Diskussionsstoff in die Schweizer Politik, unter anderem, weil damit heimlich gefilmt werden kann, berichtet der Tagesanzeiger. In Luzern, Bern, Basel und Wiel gibt es bereits politische Vorstöße für Verbote in Badis. Zudem haben bereits mehr als 16.000 Menschen eine Petition für ein vorläufiges Verbot unterschrieben. Für den Bundesrat reichen hingegen die bestehenden Datenschutzregeln grundsätzlich. Heimliches Filmen etwa ist bereits verboten. Das Parlament will Schweizer Brot besser vor der Konkurrenz aus dem Ausland schützen. Nach dem Nationalrat hat gestern auch der Ständerat einem entsprechenden Vorstoß zugestimmt. Der Bundesrat soll die Zollvorteile für importierte Backwaren abschaffen und damit die Schweizer Brotproduktion stärken. Der Bundesrat war wegen des Freihandelsabkommens mit der EU dagegen, muss den Vorstoß nun dennoch umsetzen. Die Migros kämpft mit Lieferproblemen bei Deodorants. Seit mehreren Wochen fehlen einzelne Deos der Eigenmarken IM und M-Budget, schreibt das Newsportal Schweiz heute. Grund seien Änderungen bei der Beschaffung und Produktion sowie weitere Probleme entlang der Lieferkette. Markenprodukte sind weiterhin erhältlich. Wann alle Migros-Deos wieder verfügbar sind, ist unklar. Der Detailhändler rechnet mit einigen Wochen. Die Ukraine hat in der Nacht mit Drohnen eine Industrieanlage in Russland angegriffen. Dabei seien die Anlage sowie mehrere Wohngebäude in der Region Samara beschädigt worden, berichtete die russische Nachrichtenagentur TASS. Todesopfer habe es keine gegeben. Gestern hatte US-Präsident Donald Trump noch angekündigt, Russland und die Ukraine wollten auf Angriffe auf gegnerische Energieanlagen verzichten.
0: Was am 3.30 Uhr noch auf der Straße los ist, das weiss Janin gut.
1: Auf der A1 Zürich Richtung Bern zwischen Herking und der Verzweigung Lutherbach, da stocken sie immer noch auf mehreren Abschnitten, kann rund eine Viertelstunde länger gehen. Auch eine Viertelstunde müssen wir einplanen beim Zürcher Westring ab Burdorf Nord der Rügobrist.
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0: Viel Sonne heute, goldiger Herbsttag sozusagen mit 26 Grad am Nachmittag. Morgen kehrt es. Morgen hat es noch ein bisschen Sonne am Morgen. Nachher macht es zu, kommt Regen und Gewitter bei um die 21 Grad morgen noch am Mittwoch.
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0: Ja, da jetzt mit einem von den grössten Hits von diesem Sommer. Und ab und zu begleiten wir euch auch noch ein bisschen an dem Dienstag.
1: Ich bin Janine Gut.
0: Und mein Name ist Marco Zibong. Schön, sind ihr da. Guten Morgen zusammen.
1: Morgen.

0: Schöner Start in Dienstag und guten Morgen zusammen hier um 18 vor 9 in der Pilatus Morgen schon. Nein, bis jetzt ist noch kein Doppel gekommen heute. Aber gestern. Ja, gestern haben wir den DJ Allenfarm mit Bodytalk Doppel gespielt zwischen 8 und 5. Und Christina aus Singen hat das gemerkt.
1: Ja, eigentlich heute den ganzen Tag ein bisschen Radio gelesen. Jetzt schon die Nacht vorbereiten. Und im Moment höre ich das Lied sehr viel. Es läuft ja so. Und ich habe das Gefühl gehabt, dass da. Dass das jetzt
0: gewesen
1: sei, aber ja.
0: Ja, hat gestimmt. Und so hat Christina aus Singen 500 Franken plus 100 Franken Geschenkskarte zum Shoppen abgeräumt. Und das geht für euch also auch sehr einfach. Und mit ein bisschen Glück dazu einfach gut und lang Radio Pilatus hören. Von 8 bis 5 kein Song doppelt bei Radio Pilatus. Normalerweise. Aber aktuell spielen wir eben die und nächste Woche noch extra doppelte Songs zwischen 8 und 5. Und wenn ihr so einen gehört, sofort zu unserem Studio anrufen. Wer dann als erstes durchkommt, gewinnt das viele Geld. Schön, sind ihr da, bis dabei. Morgen.

Der doppelte Espresso in Musikform hier von Walk the Moon. Aktuell braucht es noch ein Übergangsjäckchen, wenn wir verrossen sind, aber am Nachmittag dann nicht mehr. Gibt bis zu 26 Grad, dazu den ganzen Tag viel Sonne. Einen schönen guten Morgen zusammen. Pilates Morgenshow da noch am 11 vor 9 Uhr, noch mit einer Viertelstunde Geduld beim Zürcher Westring, das ganze Naburdorf Nord durch den Gubristor. Wir wünschen dir gute Fahrt unterwegs mit ganz viel Musik. Hier jetzt von David Guetta, Alphaville und Ava Max.

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0: Und wir spielen für euch auch live featuring David Puentes, Golden Summer.

0: Der Soundtrack zum goldenen Herbsttag heute von der Aloy und dem David Puentes. Golden Summer, da für euch der Pilat bis morgen schon. Und wir haben noch Haufen mehr Musik für euch bereit, damit ihr nachher das Käferli in der zu 9 Pause richtig könnt geniessen. Gibt es gerade aktuell von der Leonie und dem Callum Scott. Stay, haben wir bereit. Roxette singt ihren legendären Hit. Der Look da für euch. Oder auch die Frau, die das Jahr das Montreux Jazz Festival eröffnet hat. Dragato, Where is my husband? Das ist gerade Pilatus, die beste Musik.
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0: Schönen guten Morgen, Pilatus Lande. Es ist 9
9: Uhr. Guten Morgen, ich bin der Jonathan Ernst.
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9: Smart Glasses, also Brillen mit Kameras, bringen neuen Diskussionsstoff in die Schweizer Politik, unter anderem, weil damit heimlich gefilmt werden kann, berichtet der Tagesanzeiger. In Luzern, Bern, Basel und Wiel gibt es bereits politische Vorstöße für Verbote in Bodies. Zudem haben bereits mehr als 16.000 Menschen eine Petition für ein vorläufiges Verbot unterschrieben. Für den Bundesrat reichen hingegen die bestehenden Datenschutzregeln grundsätzlich. Heimliches Filmen etwa ist bereits verboten. Das Parlament will Schweizer Brot besser vor der Konkurrenz aus dem Ausland schützen. Nach dem Nationalrat hat gestern auch der Ständerat einem entsprechenden Vorstoß zugestimmt. Der Bundesrat soll die Zollvorteile für importierte Backwaren abschaffen und damit die Schweizer Brotproduktion stärken. Der Bundesrat war wegen des Freihandelsabkommens mit der EU dagegen, muss den Vorstoß nun dennoch umsetzen. Die Migros kämpft mit Lieferproblemen bei Deodorants. Seit mehreren Wochen fehlen einzelne Deos der Eigenmarken IM und M-Budget, schreibt das Newsportal Schweiz heute. Grund seien Änderungen bei der Beschaffung und Produktion sowie weitere Probleme entlang der Lieferkette. Markenprodukte sind weiterhin erhältlich. Wann alle Migros-Deos wieder verfügbar sind, ist unklar. Der Detailhändler rechnet mit einigen Wochen. Die Ukraine hat in der Nacht mit Drohnen eine Industrieanlage in Russland angegriffen. Dabei seien die Anlage sowie mehrere Wohngebäude in der Region Samara beschädigt worden, berichtete die russische Nachrichtenagentur TASS. Todesopfer habe es keine gegeben. Gestern hatte US-Präsident Donald Trump noch angekündigt, Russland und die Ukraine wollten auf Angriffe auf gegnerische Energieanlagen verzichten.
0: Am 2 ab 9 Uhr, nach wie vor eine Viertelstunde Geduld, mitnehmen zum Zürcher Westring, das Ganze dort aber auf Nordtour, der Gubristore. Fahrt gut.
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0: Ein goldiger Spätsommertag heute mit viel Sonne und bis zu 26 Grad. Morgen Morgen noch kurz ein bisschen Sonne zu sehen, bevor es dazu macht. Kommt der Morgen am Mittwoch regnen und gewittern bei um die 21 Grad.
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0: Wir wünschen euch ganz eine schöne 9. Pause. Geniessen. Hallo zusammen.

0: Ganz eine schöne Zrini-Pause wünschen wir damit der Pilates-Morgen schon. Und schönen guten Morgen auch all denen, die erst jetzt aufgestanden sind und gestern einen wunderschönen Abend erlebt haben.
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0: Der erste Abend, er ist ein Tor. Und drei kommen ja noch. So viele schöne Gefühlsausbrüche, die wir hier am Abend gestern erlebt haben. Hühnerhaut, Tränen, Freude, Music Night mit Heimweh und dem 21st Century Orchestra. Sehen wir ganz viele Eindrücke auf dem Radio Pilatus Instagram-Account. Hey, und wir gönnen uns natürlich auch heute am Morgen hier in der Radio Pilatus am Morgenshow ein paar schöne Momente von gestern am Abend.
2: Schön, dass ihr heute Abend hierher gekommen seid und mit uns der

0: Auch der Schluss von Rosmarie, das hat mir wahnsinnig imponiert. 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

0: Egal, ob ihr euch ein Sandwich, ein Gipfeli oder vielleicht einfach nur ein Käfeli gönnen, wir sind für alle mit ganz viel Musik da für euch in der 9. Pause der Pilatus Morgenshow. Gerade hier mit Film-Soundtrack, aktuelle Hit von der Taylor Swift. I knew it, I knew you. Ist ja im neuen Toy Story-Film ein Soundtrack mit dabei. Dann nehmen wir eine Disco-Nummer aus den 2000er Jahren. Da geht kurz ein bisschen Post ab. So Alcazar und Crying at the Discotheque. Oder auch Musik aus der Westschweiz, gerade von Bastian Baker, die nächste Abstand mit Time to Shine. Das ist Radio Pilatus, die Westmusik.
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5: Smart Glasses, also Brillen mit Kameras, bringen neuen Diskussionsstoff in die Schweizer Politik, unter anderem weil damit heimlich gefilmt werden kann, berichtet der Tagesanzeiger. In Luzern, Bern, Basel und Wiel gibt es bereits politische Vorstöße für Verbote in Badis. Zudem haben bereits mehr als 16.000 Menschen eine Petition für ein vorläufiges Verbot unterschrieben. Für den Bundesrat reichen hingegen die bestehenden Datenschutzregeln grundsätzlich. Heimliches Filmen etwa ist bereits verboten. Das Parlament will Schweizer Brot besser vor der Konkurrenz aus dem Ausland schützen. Nach dem Nationalrat hat gestern auch der Ständerat einem entsprechenden Vorstoß zugestimmt. Der Bundesrat soll die Zollvorteile für importierte Backwaren abschaffen und damit die Schweizer Brotproduktion stärken. Der Bundesrat war wegen des Freihandelsabkommens mit der EU dagegen, muss den Vorstoß nun dennoch umsetzen. Die US-Regierung wollte den Aufenthalt von Studierenden auf maximal 4 Jahre begrenzen. Journalistinnen und Journalisten hätten höchstens 8 Monate am Stück in den USA bleiben dürfen. Nun hat ein US-Gericht die strengeren Visa-Regeln vorerst gestoppt, da die Begründung dafür unzureichend sei und eine Kosten-Nutzen-Abwägung fehle. Das Hauptverfahren läuft jedoch weiter. Keine grösseren Probleme auf der Strasse in der Region. Ich wünsche allen unterwegs eine gute Fahrt.
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4: Heute noch einmal sonnig warm, schon fast sommerlich mit 26 Grad. Dann kommt aber wieder der Herbst zurück. Morgentemperaturen bis zu 21 Grad und ein Haufen Regen, vor allem im späteren Nachmittag. Donnerstag, Freitag, so ein bisschen ein Sonnenwolkenmix bei Temperaturen um die 20 Grad herum.
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4: Zusammen gehen wir durch den Dienstagvormittag. Mein Name ist Janine Gut.

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0: 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You.

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4: Schönen Vormittag, jetzt ist es 11
5: Uhr. Im Studio der Jonathan Ernst.
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5: Das Parlament will den Import von Pelzen verbieten, wenn es bei der Herstellung zu Tierquälerei kam. Nach dem Nationalrat hat auch der Ständerat einem entsprechenden Gegenvorschlag zur Pelzinitiative zugestimmt. Künftig sollen solche Pelze weder in die Schweiz eingeführt noch hier verkauft werden dürfen. Unterschied zur Initiative selbst ist, dass internationale und nicht-Schweizer Tierschutzstandards eingehalten werden müssten. Wärmepumpen verdrängen in der Schweiz zunehmend Öl- und Gasheizungen. Ende letztes Jahr wurde bereits jedes vierte Wohngebäude mit einer Wärmepumpe geheizt. Das zeigen neue Zahlen des Bundesamts für Statistik. Heizöl bleibt mit einem Anteil von einem Drittel zwar die wichtigste Energiequelle, bei Neubauten dominieren jedoch Wärmepumpen mit einem Anteil von drei Vierteln bereits deutlich. In Siebnen muss der Kanton Schwyz den Standort einer ehemaligen chemischen Reinigung für mehr als 1 Million Franken sanieren. Im Untergrund wurde der Schadstoff Tetrachlorethen bis in rund 30 Meter Tiefe nachgewiesen, teilt der Kanton Schwyz mit. Die Sanierung soll mehrere Jahre dauern. Im Grundwasser wurden bisher keine Schadstoffe nachgewiesen. Forschende haben den Felssturz von Blatten digital nachgebaut. Die Simulation der Eidgenössischen Forschungsanstalt für Waldschnee und Landschaft soll helfen, die Risiken solcher Naturgefahren besser abschätzen zu können. Für die Simulation sammelten die Forschenden seismische Daten, Luftbilder und Proben der Ablagerungen. Zusammen mit weiteren Daten konnte der Computer den gesamten Ablauf des Sturzes digital darstellen. Kein grösseres Problem auf der Strasse in der Region. Ich wünsche allen unterwegs eine gute Fahrt.
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4: Heute noch einmal die kurzen Hosen am Nachmittag anlegen. Es wird nochmal sonnig und warm mit bis zu 26 Grad. Morgen Mittwoch ziemlich bewölkt. Am Nachmittag kommt es dann auch recht regnen. Temperaturen noch bei 21 Grad. Donnerstag, Freitag so ein bisschen ein Sonnen-Wolken-Mix bei Temperaturen bis zu 20 Grad.
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4: Kommen gut durch das sonnige Zeit.

0: Pilatus, durch den Dienstag. Also ist ein Thema, wo man sich manchmal nicht so gerne damit befasst. Was ist, wenn etwas ist? Und dann ist es eben auch noch ein bisschen kompliziert. Also wie ist es jetzt genau? Woher wissen die, ob ich Organspenderin bin oder nicht? Fragen, die ihr heute Abend klären könnt im Luzerner Kantonsspital beim Vortrag über Organspende. Mit spannenden Gästen, sagt Dr. Claudia Volante, leitende Ärztin vom Zentrum für Intensivmedizin.
1: Eine Mami von einem ehemaligen Spender, die darüber Auskunft gibt, was es für sie bedeutet hat, dass ihr Sohn verstorben ist und wie wichtig es für sie war, den Willen von ihrem Sohn zu kennen, um mit uns den Weg zu gehen. Dann haben wir aber auch einen Organempfänger. Das ist unser Kardiologe, der im Januar von diesem Jahr ein Herz bekommen hat. Das ist sehr eindrücklich von ihm und seiner Frau, die psychologisch ist, zu erfahren, was es bedeutet, wenn man darf weiterleben, aber was es auch bedeutet, zu wissen, dass hier dafür jemand hat müssen sterben, dass man ein neues Leben geschenkt bekommen hat.
0: Ein spannender Vortrag rund um die Organspende heute Abend. Ihr könnt spontan vorbeigehen im Luzerner Kantonsspital. Es geht los um 5:30 bis etwa 7:00.

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7: Einen guten Mittag, jetzt ist es 12 Uhr.
8: Ich bin Tina Colatrella.
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8: Der Nationalrat hält trotz Kritik an der Beschaffung der F-35 Kampfjets fest. Er bewilligt auch den Zusatzkredit von 394 Millionen Franken. Zuvor hatte die Geschäftsprüfungskommission festgestellt, dass der kommunizierte Fixpreis so nie existiert habe. Verteidigungsminister Martin Pfister kündigte eine rasche Stellungnahme des Bundesrats an. Wärmepumpen verdrängen in der Schweiz zunehmend Öl- und Gasheizungen. Ende des letzten Jahres wurde bereits jedes vierte Wohngebäude mit einer Wärmepumpe beheizt. Das zeigen neue Zahlen des Bundesamts für Statistik. Heizöl bleibt mit einem Anteil von einem Drittel zwar die wichtigste Energiequelle. Bei Neubauten dominieren jedoch Wärmepumpen bereits deutlich. Im Kanton Zug sind derzeit betrügerische E-Mails im Namen der Steuerverwaltung im Umlauf. Darin werden Empfängerinnen und Empfänger unter anderem zu angeblich offenen Steuerzahlungen aufgefordert, teilt die Zuger Finanzdirektion mit. Die Steuerverwaltung warnt davor, Links in solchen Mails anzuklicken oder Zahlungsdaten einzugeben. Wer unsicher sei, soll die Steuerverwaltung direkt über die offizielle Kantonsseite kontaktieren. In Siebnen muss der Kanton Schwyz den Standort einer ehemaligen chemischen Reinigung für mehr als 1 Million Franken sanieren. Im Untergrund wurde der Schadstoff Tetrachlorethen bis in rund 30 Meter Tiefe nachgewiesen, teilt der Kanton Schwyz mit. Die Sanierung soll mehrere Jahre dauern. Im Grundwasser wurden bisher keine Schadstoffe nachgewiesen. Es gibt zurzeit keine Meldungen in der Region. Wir wünschen euch eine gute und eine sichere Fahrt.
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9: Heute noch einmal geniessen. Es wird warm, angenehm bei bis zu 26 Grad und ein Haufen Sonne am Nachmittag. Am Mittwoch dann ein bisschen verregneter. Temperaturen nur noch bei 21 Grad und am Donnerstag, Freitag recht wechselhaft mit bis zu 20 Grad.
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9: Mit mir, der Janine Gut. Ich wünsche euch einen guten Mittag.

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6: Ich bin Tina Colatrella.
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6: Das Parlament gibt grünes Licht für die Aufrüstung der Schweizer Armee. Nach dem Ständerat hat auch der Nationalrat die Armeebotschaft durchgewinkt und Verpflichtungskredite von rund 3,4 Milliarden Franken bewilligt. Darin enthalten sind auch knapp 400 Millionen Franken zusätzlich für die F-35 Kampfjets. Dieser Kredit ist umstritten, weil laut der Geschäftsprüfungskommission der frühere kommunizierte Fixpreis für die Jets nie existiert hat. Das Parlament will den Import von Pelzen verbieten, wenn es bei der Herstellung zur Tierquälerei kam. Nach dem Nationalrat hat auch der Ständerat einem entsprechenden Gegenvorschlag zur Pelzinitiative zugestimmt. Künftig sollen solche Pelze weder in die Schweiz eingeführt noch hier verkauft werden dürfen. Im Kanton Zug sind derzeit betrügerische E-Mails im Namen der Steuerverwaltung im Umlauf. Darin werden Empfängerinnen und Empfänger unter anderem zu angeblich offenen Steuerzahlungen aufgefordert, teilt die Zuger Finanzdirektion mit. Die Steuerverwaltung warnt davor, Links in solchen Mails anzuklicken oder Zahlungsdaten einzugeben. Wer unsicher sei, soll die Steuerverwaltung direkt über die offizielle Kantonsseite kontaktieren. In Siebnen muss der Kanton Schwyz den Standort einer ehemaligen chemischen Reinigung für mehr als 1 Million Franken sanieren. Im Untergrund wurde der Schadstoff Tetrachlorethen bis in rund 30 Meter Tiefe nachgewiesen, teilt der Kanton Schwyz mit. Die Sanierung soll mehrere Jahre dauern. Im Grundwasser wurden bisher keine Schadstoffe nachgewiesen. Es gibt zurzeit keine Meldungen in der Region. Wir wünschen euch eine gute und eine sichere Fahrt.
5: Heute noch einmal sonnig warm, schon fast sommerlich mit 26 Grad. Dann kommt aber wieder der Herbst zurück. Morgen Temperaturen bis zu 21 Grad und ein Haufen Regen, vor allem im späteren Nachmittag. Donnerstag, Freitag, so ein bisschen Sonnenwolkenmix bei Temperaturen um die 20 Grad herum.
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8: Ich bin Tina Colatrella.
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8: Das Parlament gibt grünes Licht für die Aufrüstung der Schweizer Armee. Nach dem Ständerat hat auch der Nationalrat die Armeebotschaft durchgewinkt und Verpflichtungskredite von rund 3,4 Milliarden Franken bewilligt. Darin enthalten sind auch knapp 400 Millionen Franken zusätzlich für die F-35 Kampfjets. Dieser Kredit ist umstritten, weil laut der Geschäftsprüfungskommission der frühere kommunizierte Fixpreis für die Jets nie existiert hat. Im Kanton Zug sind derzeit betrügerische E-Mails im Namen der Steuerverwaltung im Umlauf. Darin werden Empfängerinnen und Empfänger unter anderem zu angeblich offenen Steuerzahlungen aufgefordert, teilt die Zuger Finanzdirektion mit. Die Steuerverwaltung warnt davor, Links in solchen Mails anzuklicken oder Zahlungsdaten einzugeben. Wer unsicher sei, soll die Steuerverwaltung direkt über die offizielle Kantonsseite kontaktieren. Wärmepumpen verdrängen in der Schweiz zunehmend Öl- und Gasheizungen. Ende des letzten Jahres wurde bereits jedes vierte Wohngebäude mit einer Wärmepumpe beheizt. Das zeigen neue Zahlen des Bundesamts für Statistik. Heizöl bleibt mit einem Anteil von einem Drittel zwar die wichtigste Energiequelle. Bei Neubauten dominieren jedoch Wärmepumpen bereits deutlich.
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8: Die Fußball-Champions-League-Finals finden 2028 in München und 2029 in Barcelona statt. Das hat die UEFA entschieden. Die Finals in der Europa League gehen nach Bukarest und Belgrad. Die Endspiele der Conference League werden nach Turin und Budapest vergeben. Es gibt zurzeit keine Meldungen in der Region. Wir wünschen euch eine gute und eine sichere Fahrt.
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10: Heute noch einmal die kurzen Hosen am Nachmittag anlegen. Es wird nochmal sonnig und warm mit bis zu 26 Grad. Morgen Mittwoch ziemlich bewölkt. Am Nachmittag kommt es dann auch recht regnen. Temperaturen noch bei 21 Grad. Donnerstag, Freitag so ein bisschen ein Sonnenwolkenmix bei Temperaturen bis zu 20 Grad.
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10: Zusammen in Dienstagnachmittag, jetzt mit dem Teddy Swims.
9: Die

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0: Pilatus an dem Dienstagmittag und gut zuhören lohnt sich ja im Moment sehr bei uns.
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3: Ich bin Tina Colatrella.
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3: Das Parlament gibt grünes Licht für die Aufrüstung der Schweizer Armee. Nach dem Ständerat hat auch der Nationalrat die Armeebotschaft durchgewinkt und Verpflichtungskredite von rund 3,4 Milliarden Franken bewilligt. Darin enthalten sind auch knapp 400 Millionen Franken zusätzlich für die F-35 Kampfjets. Dieser Kredit ist umstritten, weil laut der Geschäftsprüfungskommission der frühere kommunizierte Fixpreis für die Jets nie existiert hat. In Erstfeld hat die Urner Kantonspolizei einen Lastwagenfahrer aus dem Verkehr gezogen, der 1,96 Promille Alkoholintus hatte. Der Mann aus Belarus darf in der Schweiz nicht mehr fahren und wird bei der Staatsanwaltschaft Uri angezeigt. In England hat ein Mann gestanden, seine Ehefrau über mehr als 20 Jahre hinweg betäubt und vergewaltigt zu haben. Vor einem Gericht in Manchester bekannte er sich in insgesamt 60 Anklagepunkten schuldig, wie die Nachrichtenagentur PA berichtete. Die Taten sollen sich zwischen 2004 und 2025 ereignet haben. Dazu gehörte auch die Weitergabe intimer Bilder.
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3: Die Fußball-Champions-League-Finals finden 2028 in München und 2029 in Barcelona statt. Das hat die UEFA entschieden. Die Finals in der Europa League gehen nach Bukarest und Belgrad. Die Endspiele der Conference League werden nach Turin und Budapest vergeben. Es gibt zurzeit keine Meldungen in der Region. Wir wünschen euch eine gute und eine sichere Fahrt.
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5: Heute noch einmal geniessen. Es wird warm, angenehm bei bis zu 26 Grad und ein Haufen Sonne am Nachmittag. Am Mittwoch dann ein bisschen verregneter. Temperaturen nur noch bei 21 Grad und auch Donnerstag, Freitag recht wechselhaft mit bis zu 20 Grad.
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5: Kommt gut in den Dienstagnachmittag. Schön, sind ihr da.

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0: Hallo Pilatusland an diesem schönen Dienstagnachmittag. Haben wir für euch gerade David Guetta? Zusammen mit dem Teddy Swims und der Tones and I. Gone, gone, gone. Katy Perry hat eine heftige Party College Freitag. Last Friday Night. Und das ist der aktuelle Hit von Bruno Mars. Oh my soul, bei Pilatus. 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
0: Dienstag Nachmittag, es ist 3.
3: Ich bin Tina Colatrella.
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3: Die erste 13. AHV-Rente dürfte im Dezember durchschnittlich knapp 1.600 Franken betragen. Das zeigt eine Auswertung des Bundes. Wie hoch die zusätzliche Rente tatsächlich ausfällt, hängt unter anderem von den Beitragsjahren und dem Zivilstand ab. Im Ausland fällt die 13. AHV-Rente häufig tiefer aus, weil viele Rentnerinnen und Rentner weniger Beitragsjahre in der Schweiz aufweisen. In Erstfeld hat die Urner Kantonspolizei einen Lastwagenfahrer aus dem Verkehr gezogen, der 1,96 Promille Alkoholintus hatte. Der Mann aus Belarus darf in der Schweiz nicht mehr fahren und wird bei der Staatsanwaltschaft Uri angezeigt. In England hat ein Mann gestanden, seine Ehefrau über mehr als 20 Jahre hinweg betäubt und vergewaltigt zu haben. Vor einem Gericht in Manchester bekannte er sich in insgesamt 60 Anklagepunkten schuldig, wie die Nachrichtenagentur PA berichtete. Die Taten sollen sich zwischen 2004 und 2025 ereignet haben. Dazu gehörte auch die Weitergabe intimer Bilder. Der Vulkan Ätna auf Sizilien ist weiterhin aktiv. Deshalb bleibt auch der Flughafen Catania heute Morgen geschlossen. Der Vulkan stößt eine Eruptionswolke bis in rund 4 Kilometer Höhe aus. Für den Flugverkehr gilt laut dem Beobachtungszentrum die höchste Warnstufe. Zahlreiche Flüge wurden bereits auf andere sizilianische Flughäfen umgeleitet.
0: 2 ab 3, ein Unfall auf der A2 Stanzrichtung Luzern-Basel zwischen dem Tunnel Spier und Emmen Süd hat es darum Stau. Und es ist nur noch eine Spur offen da. Ihr braucht etwa 20 Minuten länger. Unfall auf der A1 Zürich Richtung Bern zwischen Herking und Önsingen braucht es Geduld. Und auf der Hauptstrasse von Kriens Richtung Luzern geht es etwa 10 Minuten länger aktuell. Gute und sichere Fahrt euch.
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0: Ein wunderbarer Spätsommertag mit aktuell 26 Grad. Kein Wölkchen. So geht das weiter heute Nachmittag und oben. Ein bisschen mehr Wolken in der Nacht. Morgen Morgen ist es noch recht freundlich, bevor die Meerwolken aufziehen. Kommt eine Kaltfront aus Westen, die uns so ab dem Nachmittag im Griff hat. Morgen. Die bringt vor allem entlang von der Alpen Regen und Gewitter. 16 Grad morgen Morgen wird bis zu 21 Grad am Mittag. Mit dem Gewitter und dem Regen kühlt es am Nachmittag aber wieder ab.
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0: Der vorderhand letzte Tag mit über 25 Grad. Geniessen ihn.

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händnackt im Pool baden, das Auto ist abgeschleppt worden, der Kronleuchter liegt am Boden. Sie weiss nicht mehr alles von letzter Freitag. Katy Perry, Last Friday Night. Pilatus am Dienstagnachmittag. Die letzte Woche immer wieder gesehen beim Einkaufen, Leute, die literweise Wasser kaufen. Nicht irgendwie Mineralwasser mit Kohlensäure oder so, sondern stilles Wasser. Und zwar so Qualität 6,5 Liter Flaschen für 95 Rappen. Also nicht Mineralwasser, sondern einfach ganz profanes Wasser. Jetzt klar, irgend für eine Baustelle oder so macht das meinetwegen Sinn. Aber die haben nicht auf der Baustelle gearbeitet. Darum wieso? Wir müssen schleppen, nachher die Flaschen entsorgen. Vermutlich hat das Leitungswasser doppelt so viel Kalzium und Magnesium. In Luzern zumindest, das Quellwasser von Pilatus, eines der besten Trinkwasser in Europa.

0: Wenn ihr irgendwie könnt, dann meidet ihr gerade A2 Stand Richtung Luzern. Vielleicht via Axenstrasse fahren, falls ihr vom Gotthard herkommt. Wir haben zwischen Stand Stadt und Emmen Süd 7 Kilometer Stau wegen einem Unfall. Da ist die Autobahn auf eine Spur verengt. Es geht bis zu 1,5 Stunden länger aktuell. Hier braucht es auf der A1 Zürich Richtung Bern zwischen Herkingen und Önsingen ebenfalls wegen einem Unfall. Und wegen dem Unfall auf der A2 auch die Kantonsstrasse von Kriens Richtung Luzern staut sich ein bisschen, geht es etwa 40 Stunden länger. Und auf der Hauptstrasse von Horb Richtung Luzern braucht ihr etwa 20 Minuten länger. Holly Humberstone gerade bei Pilatus, To Love Somebody. Dann haben wir Old City, der Playlist. Fireflies. Und das hier ist der Boss. Bruce Springsteen natürlich. Born in the USA bei Pilatus. 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

0: Noch immer grosser Stau auf der A2 Stand Richtung Luzern. Wegen einem Unfall ist nur noch eine Spur offen. Zwischen Stand Stadt und Emme Süd geht es etwa eine Stunde länger. Falls ihr irgendwie könnt das vielleicht umfahren, weil ihr vom Gotthard herkommt, via Axenstrasse fahren. Habt ihr es gehört gestern, wie sich Christina aus Singen gefreut hat?
1: Hey, ganz krass. Ich habe so Freude. Das gibt es ja nicht. Ganz verreckt. Danke.
0: Sie hat einen doppelten Song hier bei Pilatus gestern als erste entdeckt. Body Talk von Alle Farben. 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Wir spielen keinen Song doppelt von 8 bis 5. Das ganze Jahr eigentlich. Noch die und die nächste Woche machen wir mindestens einmal pro Woche aber eine Ausnahme. Spielen absichtlich einen doppelt. Eure Chance. Dann sofort anrufen auf 0848 20 10 20. Der oder die erste gewinnt.

0: An diesem schönen Dienstagnachmittag gibt es gerade den «Alle Farben». Aber mit dem Ronnie Miller, «Body Talk». Nehmen wir den 90er aus dem Jahr 2000. Ich meine, er tönt wie ein 90er, ist aber von 2000. NSYNC, «Bye, Bye, Bye». Sagen es vermutlich den 90er, tschüss. Haben wir auch noch den Jack Jones, zusammen mit den Zoe Wees. «Never Be Lonely», Bibi Lattus. 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
3: Ich bin Tina Colatrella.
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3: Der Schweizer Rüstungskonzern RUAG hat eine Reorganisation angekündigt, die bis zu 49 Stellen kosten könnte. Betroffen sind die Standorte Bern, Thun und Emmen, wie das Unternehmen mitteilt. Grund für die Massnahmen sind ausbleibende Kundenaufträge in einem Geschäftsbereich und die Auslagerung von IT-Funktionen. Für betroffene Mitarbeitende ist ein Sozialplan vorgesehen, wie die RUAG weiter mitteilt. Mitarbeitende der Stadt Luzern sollen über das Rentenalter hinaus arbeiten können. Die Luzerner Stadtregierung will die Altersgrenze von 68 Jahren aus dem Personalreglement streichen und flexibler regeln. Laut Mitteilung soll damit der Fachkräftemangel entschärft werden. Das Stadtparlament wird sich vermutlich im Oktober damit befassen. Rund 500.000 Tiere sind im vergangenen Jahr in der Schweiz für Tierversuche eingesetzt worden. Das sind 3% oder 15.000 Tiere weniger als im Vorjahr. Laut dem Bundesamt für Lebensmittelsicherheit nahmen hingegen Versuche, in denen die Tiere leiden mussten, zu. Die meisten Versuchstiere wurden für die Krebsforschung eingesetzt. Beim Zusammenstoß eines Wassertaxis mit einem Motorboot in Venedig sind zwei Menschen ums Leben gekommen. Nach tagelanger Suche ist nun in den Gewässern Venedigs die Leiche einer 26 Jahre alten Frau gefunden worden, wie die Behörden mitteilen. Zuvor war bereits ihr 25 Jahre alter Ehemann nach der Einlieferung in ein Spital gestorben. Die beiden, ihr Italiener, sie Brasilianerin, hatten erst vor 3 Monaten geheiratet.
0: 2 ab 4 gibt gute Nachrichten von der A2 Stanzrichtung Luzern. Basel, die Unfallstelle ist geräumt. Zwischen der Verzweigung Lopper und Emmen Süd hat es aber nach wie vor Stau. Es geht jetzt hier aber nur noch eine halbe Stunde und es sollte sich jetzt auch gleich mal normalisieren. Wegen dem Unfall auf der A2 sind natürlich viele auf die Hauptstrasse ausgewichen. Entsprechend staut es von Standstadt Richtung Hergiswil auf der Hauptstrasse, von Horb Richtung Luzern, in Luzern auf der Bruchstrasse Richtung Kasernenplatz. Auch auf der Hauptstrasse von Altdorf Richtung Brunnen geht es etwa 10 Minuten länger. Sollte sich jetzt aber, wie gesagt, alles wieder ein bisschen normalisieren. Vor dem Gotthardtunnel Richtung Norden zwischen Gwind und Airolo 4 km Stau geht es etwa 40 Minuten länger. Gute und sichere Fahrt euch.
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0: Geniessen den Spätsommertag mit aktuell 26 Grad. Morgen so ab dem Nachmittag eine Kaltfront, die von Westen durchzieht, bringt Regen und Gewitter vor allem entlang der Alpen. 16 Grad morgen Morgen, 21 Grad morgen Mittag. Nachher kühlt es ab mit den Gewitter.
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0: Guten Dienstagnachmittag euch.

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0: Auch der Schluss von Rosmarie, das hat mir wahnsinnig imponiert. Also einfach tief berührend im Herz.
1: Es war mega gut. Also ich habe noch nie so etwas Gutes gesehen, hier im KKL, das mir so gefallen hat.
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0: Also Sternenlichter mehr, so im Kackel mit diesen vielen Lichtern.
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0: Man braucht nicht immer eine Kamera, um den Moment festzuhalten. Ed Sheeran, Camera. Tausende Smartphones an Konzert. Noch nicht so ein Thema war damals für die Anastasia. I'm out of love. Aus dem Jahr 2000. Damals haben wir ein Nokia 3210 gehabt. Das Display hat 84x48 Pixel gehabt. Die Kamera hat es keine gehabt. Dafür Snake und 3 Monate Akkulaufzeit. Die Ariana Grande war 7 damals. That I made you love me. 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
0: 16:30 am Dienstagnachmittag.
3: Ich bin Tina Colatrella.
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3: Der Schweizer Rüstungskonzern RUAG hat eine Reorganisation angekündigt, die bis zu 49 Stellen kosten könnte. Betroffen sind die Standorte Bern, Thun und Emmen, wie das Unternehmen mitteilt. Grund für die Massnahmen sind ausbleibende Kundenaufträge in einem Geschäftsbereich und die Auslagerung von IT-Funktionen. Für betroffene Mitarbeitende ist ein Sozialplan vorgesehen, wie die RUAG weiter mitteilt. Ein 22-Jähriger ist in Emmenbrücke mit einem gestohlenen Auto auf zwei Polizisten zugerast. Die beiden konnten sich mit einem Sprung zur Seite in Sicherheit bringen. Laut der Luzerner Polizei war der Mann zuvor in eine Autogarage an der Sedelstraße eingebrochen und mit einem Auto geflüchtet. Später nahm ihn die Polizei im Kanton Aargau fest. Die erste 13. AHV-Rente dürfte im Dezember durchschnittlich knapp 1.600 Franken betragen. Das zeigt eine Auswertung des Bundes. Wie hoch die zusätzliche Rente tatsächlich ausfällt, hängt unter anderem von den Beitragsjahren und dem Zivilstand ab. Rund 500.000 Tiere sind im vergangenen Jahr in der Schweiz für Tierversuche eingesetzt worden. Das sind 3% oder 15.000 Tiere weniger als im Vorjahr. Laut dem Bundesamt für Lebensmittelsicherheit nahmen hingegen Versuche, in denen die Tiere leiden mussten, zu. Die meisten Versuchstiere wurden für die Krebsforschung eingesetzt.
0: 16:30, die Unfallstelle ist schon länger geräumt auf der A2 Stanzrichtung Luzern-Basel. Es hat aber nach wie vor Stau zwischen Stanz Nord und Emmen Süd. Geht etwa 25 Minuten länger. Und wegen dem Stau auch Stau auf der Hauptstrasse von Hergiswil Richtung Horb. Von Horb Richtung Luzern auf der Arsenalstrasse, Kriens Richtung Luzern geht es etwa 10 Minuten länger. Auf der Bruchstrasse Richtung Baselstrasse brauchen wir etwa 10 Minuten länger. Auch auf der Achsenstrasse Altdorf Richtung Brunnen staut zwischen Altdorf und dem Flüelentunnel in Sisiken plus 10 Minuten. Es sind natürlich viele ausgewichen über diese Route. Und Viertelstunde mehr rechnen auf der A14-Zug Richtung Luzern zwischen Giesikerrot und der Verzweigung Rothsee. Und sogar 20 Minuten mehr brauchen ihr auf dem Zürcher Westring Richtung St. Gallen ab Urdorf Nord bis zum Gubristunnel. Gute und sichere Fahrt. Wenn es euch zu heiss ist, bei aktuell 26 Grad. Ab morgen wird es kühler. Am Morgen zwar auch noch recht freundlich, 16 Grad zum Aufstehen, 21 Grad am Mittag. Aber dann kommt eine Kaltfront mit Regen und Gewitter, vor allem entlang der Alpen, kühlt es dann natürlich auch ein
1: bisschen ab. 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
0: Schön, sind ihr dabei an diesem Dienstagnachmittag.

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0: Der Stress hat ein neues Album draus, heisst How to Heal. Und ihr könnt den Titeltrack bestens. Dazu gibt es aber auch ein neues Buch vom Stress. Wie umgehen mit Stress, heisst es passenderweise. Der Stress kommt auf Pilatus Stage am nächsten Montag. Wird das jetzt ein kleines Konzert oder eine Lesung?
2: Wir spielen ein paar Songs, neue Songs und ein paar alte Songs. 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
0: 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Und da ist er gerade, zusammen mit Noah Veragut. Elle.
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0: Tempest City, gerade auf der anderen Seite von den News. Self-Aware. Dem Kesha mit TikTok. Der Song hat sie geschrieben, bevor es TikTok gegeben hat übrigens. Dann auch gerade das wunderschöne Duett von der Lady Gaga und dem Bruno Mars. Die with a smile, für Pilates. 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
12: Ich bin Tina Golatrella. Guten Abend.
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12: Der Schweizer Rüstungskonzern RUAG hat eine Reorganisation angekündigt, die bis zu 49 Stellen kosten könnte. Betroffen sind die Standorte Bern, Thun und Emmen, wie das Unternehmen mitteilt. Grund für die Massnahmen sind ausbleibende Kundenaufträge in einem Geschäftsbereich und die Auslagerung von IT-Funktionen. Für betroffene Mitarbeitende ist ein Sozialplan vorgesehen, wie die RUAG weiter mitteilt. Mitarbeitende der Stadt Luzern sollen über das Rentenalter hinaus arbeiten können. Die Luzerner Stadtregierung will die Altersgrenze von 68 Jahren aus dem Personalreglement streichen und flexibler regeln. Laut Mitteilung soll damit der Fachkräftemangel entschärft werden. Das Stadtparlament wird sich vermutlich im Oktober damit befassen. Rund 500.000 Tiere sind im vergangenen Jahr in der Schweiz für Tierversuche eingesetzt worden. Das sind 3% oder 15.000 Tiere weniger als im Vorjahr. Laut dem Bundesamt für Lebensmittelsicherheit nahmen hingegen Versuche, in denen die Tiere leiden mussten, zu. Die meisten Versuchstiere wurden für die Krebsforschung eingesetzt. Beim Zusammenstoß eines Wassertaxis mit einem Motorboot in Venedig sind zwei Menschen ums Leben gekommen. Nach tagelanger Suche ist nun in den Gewässern Venedigs die Leiche einer 26 Jahre alten Frau gefunden worden, wie die Behörden mitteilen. Zuvor war bereits ihr 25 Jahre alter Ehemann nach der Einlieferung in ein Spital gestorben. Die beiden, ihr Italiener, sie Brasilianerin, hatten erst vor 3 Monaten geheiratet.
0: 2 ab 5 braucht wieder mehr Geduld auf die A2 Stans Richtung Luzern-Basel. Zwischen Stans Süd und Emmen Süd hat es Stau, geht es 3/4 Stunde länger. Und wegen dem Stau auch die Hauptstrasse natürlich verstopft. Zum Beispiel die Hauptstrasse von Horb Richtung Luzern geht es etwa 20 Minuten länger auf der Hauptstrasse Kriens Richtung Luzern plus 10 Minuten sowohl auf der Luzernenstrasse wie auch auf der Arsenalstrasse. Dann die Achsenstrasse von Altdorf Richtung Brunnen zwischen Altdorf und dem Flüelentunnel. Viertelstunde mehr rechnen dort. Viertelstunde mehr auch auf der A14-Zug Richtung Luzern zwischen Verzweigung Rüthihof und der Verzweigung Rotsee. Ihr braucht auch eine Viertelstunde länger von Rotkreuz Richtung Holzhäuseren. Im Endlibuch Richtung Wollhausen geht es 10 Minuten länger und 20 Minuten mehr rechnen auf dem Zürcher Westring Richtung St. Gallen, Burdorf Nord bis zum Gubristunnel. Viel Geduld euch unterwegs.
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0: Geniessen noch das schöne Spätsommerwetter aktuell bei 26 Grad in Luzern. Morgen Morgen auch noch recht freundlich, 16 Grad zum Aufstehen am Morgen früh, bis zu 21 Grad wird es am Mittag. Am Nachmittag zieht eine Kaltfront aus Westen, die bringt Regen und Gewitter, vor allem entlang der Alpen. Und mit diesen Gewitter kühlst du natürlich auch deutlich ab im Pilatusland morgen Nachmittag.
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0: Bei diesem schönen Wetter geht heute Eishockey-Saison los. Haben wir es gerade davon, hier am 4:15 Uhr.

0: Wir brauchen drei Viertelstunde länger auf der A2 von Stans auf Emmen. Staut es immer noch. Die Unfallstelle schon länger geräumt. Aber irgendwie kann sich das da nicht mehr so richtig erholen. Und auch auf der Hauptstrasse Richtung Norden entsprechend viel Geduld gefragt.
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0: Das Bier ist kühlgestellt, die Würste sind parat. Ausgerechnet an diesem schönen Spätsommertag mit nochmal 26 Grad startet heute Eishockey-Saison National League. Für den EV-Zug geht es los heute Abend um 19:45 in der Vaudoise Arena gegen Lausanne. Letzte Saison ist die EVZ bis in Playoff-Viertelfinale gekommen. Dort ist man gegen spätere Vizemeister der HC Davos ausgeschieden. Das Jahr ging es darum, sich ein bisschen wieder zu finden, sagt der EV-Zug-Goalie Leonardo Cennoni.
2: Wir müssen unsere Stärke wiederfinden, unsere Identität auch finden. Ich glaube, wir sind ein bisschen unter Wert geschlagen worden letztes Jahr. Das ist so. Es war ein sehr turbulentes Jahr und schlussendlich wird man weiterkommen als nur im Viertelfinale. Aber ich glaube, das Jahr ist sicher wichtig, dass wir irgendwie gut aus den Startlöchern rauskommen. Wir haben sehr viele Auswärtsspiele am Anfang, das wissen wir auch.
0: Ja, gerade 8 Auswärtsspiele sind es zum Saisonstart. Das wegen der Baustelle für die Stadionerweiterung in Zug. Bei den Zielen für die Saison gibt man sich beim EV-Zug entsprechend zurückhaltend. Das Minimalziel wäre das Erreichen der Playoffs. Der EV-Zug-Geschäftsführer Paolo Duca.
3: Über Titel zu reden jetzt im September bringt nicht viel, oder? Bringt Erwartungen hoch. Wir arbeiten daran, dass die Rahmenbedingungen gut sind, dass wir einen langfristigen Erfolg feiern können.
0: Heute Abend geht es los gegen Lausanne. Der Match ab 19:45 übrigens live bei unseren Kollegen von Radio Zentral.

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0: 17:30 am Dienstag oben.
12: Ich bin Tina Golatrella. Guten Abend.
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12: Der Schweizer Rüstungskonzern RUAG hat eine Reorganisation angekündigt, die bis zu 49 Stellen kosten könnte. Betroffen sind die Standorte Bern, Thun und Emmen, wie das Unternehmen mitteilt. Grund für die Massnahmen sind ausbleibende Kundenaufträge in einem Geschäftsbereich und die Auslagerung von IT-Funktionen. Für betroffene Mitarbeitende ist ein Sozialplan vorgesehen, wie die RUAG weiter mitteilt. Ein 22-Jähriger ist in Emmenbrücke mit einem gestohlenen Auto auf zwei Polizisten zugerast. Die beiden konnten sich mit einem Sprung zur Seite in Sicherheit bringen. Laut der Luzerner Polizei war der Mann zuvor in eine Autogarage an der Sedelstraße eingebrochen und mit einem Auto geflüchtet. Später nahm ihn die Polizei im Kanton Aargau fest. Die erste 13. AHV-Rente dürfte im Dezember durchschnittlich knapp 1.600 Franken betragen. Das zeigt eine Auswertung des Bundes. Wie hoch die zusätzliche Rente tatsächlich ausfällt, hängt unter anderem von den Beitragsjahren und dem Zivilstand ab. Rund 500.000 Tiere sind im vergangenen Jahr in der Schweiz für Tierversuche eingesetzt worden. Das sind 3% oder 15.000 Tiere weniger als im Vorjahr. Laut dem Bundesamt für Lebensmittelsicherheit nahmen hingegen Versuche, in denen die Tiere leiden mussten, zu. Die meisten Versuchstiere wurden für die Krebsforschung eingesetzt.
0: 17:30, es braucht nach wie vor eine halbe Stunde Geduld auf die A2 Stanz Richtung Luzern-Basel. Zwischen Stanz Süd und Emmen Süd hat es Stau. Und wegen dem Stau auch auf der Hauptstrasse Richtung Norden ein Puff. Zum Beispiel braucht ihr etwa 10 Minuten länger von Stanzstadt Richtung Hergiswil. 20 Minuten geht es zwischen Horb und Luzern auf der Horberstrasse Richtung Tunnelspier. Verliert ihr eine Viertelstunde. Auf der Achsenstrasse Altdorf Richtung Brunnen stehen ihr zwischen Altdorf und dem Flüelentunnel in Sisig im Stau. Eine Viertelstunde mehr einrechnen hier. Dann haben wir eine Viertelstunde mehr auf der A14-Zug Richtung Luzern zwischen Verzweigung Rütihof und der Verzweigung Rothsee. Auf der Hauptstrasse von Schachen Richtung Wollhausen hat es 3 km Stau plus 25 Minuten. Und etwa 25 Minuten mehr brauchen wir auf dem Zürcher Westring Richtung St. Gallen. Hier staut es am Burdorf Süd bis zum Gubristunnel. Viel Geduld euch unterwegs. Wunderschönen Spätsommerabend im Pilatusland. Heute nach wie vor 26 Grad. Morgen auch noch zuerst recht freundlich. 16 Grad am Morgen früh bis zu 21 Grad am Mittag. Ab dem Nachmittag dann aber Regen und Gewitter, eine Kaltfront, die hier von Westen durchzieht. Und entsprechend kühlt es dann auch deutlich ab am Nachmittag.
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0: Schön sind wir bei diesem Dienstagabend. Hoffen, es geht gleich vorwärts, wenn ihr noch im Stau steht.

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Wie ärgerlich, dass man hier so im Stau steht an diesem schönen Dienstagabend. Plus 40 Minuten auf der A2 Stanz Richtung Luzern-Basel zwischen Stanz Süd und Emme Süd. Staut auf mehreren Abschnitten. Viertelstunde mehr rechnen auf der A14 Zug Richtung Luzern zwischen Verzweigung Rüdihof und der Verzweigung Rotsee. Es hat einen Stau auf der Hauptstrasse von Nottwil nach Neuenkirch. Geht es etwa 10 Minuten länger. 20 Minuten mehr rechnen auf der Hauptstrasse zwischen Altdorf und Brunnen, zwischen Altdorf und dem Flüelentunnel. Und auf dem Zürcher Westring Richtung St. Gallen, Stau zu Burdorf Süd bis zum Kubristunnel plus 20 Minuten. Der ganze Stau. Und dann ist auch noch der Spritpreis explodiert die letzten Tage. Der Diesel kostet jetzt schon 2,35 Franken pro Liter an der Tankstelle heute Morgen gesehen. Wenn ihr den Tank noch voll habt, könnt ihr sonst einfach den Diesel im Tank verkaufen und damit ein Elektroauto kaufen. Ja, funktioniert fast noch besser mit einem vollen Heizöltank und einer Wärmepumpe.

0: Was haben wir noch an diesem Dienstagabend? One Republic zum Beispiel gerade. Need Your Love. Das ist der Usher. DJ Got Us Falling In Love. Und dann haben wir Meghan Trainor. Get In Girl bei Pilatus. 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
0: Dienstagabend, es ist 6 Uhr.
10: Ich bin Tina Golatrella. Guten Abend.
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10: Der Schweizer Rüstungskonzern RUAG hat eine Reorganisation angekündigt, die bis zu 49 Stellen kosten könnte. Betroffen sind die Standorte Bern, Thun und Emmen, wie das Unternehmen mitteilt. Grund für die Massnahmen sind ausbleibende Kundenaufträge in einem Geschäftsbereich und die Auslagerung von IT-Funktionen. Für betroffene Mitarbeitende ist ein Sozialplan vorgesehen, wie die RUAG weiter mitteilt. Der Kanton Schwyz packt für seinen Gastauftritt an der Olma seine Besonderheiten in riesige Holzkisten. Auf 1000 Quadratmetern werden dann ein übergroßer Bundesbrief, ein begehbares Höllloch und das Klausjagen zu sehen sein. Höhepunkt ist der Gastkantonstag am 10. Oktober. Dann ziehen rund 1300 Schweizerinnen und Schweizer durch die St. Galler Innenstadt. Die erste 13. AHV-Rente dürfte im Dezember durchschnittlich knapp 1.600 Franken betragen. Das zeigt eine Auswertung des Bundes. Wie hoch die zusätzliche Rente tatsächlich ausfällt, hängt unter anderem von den Beitragsjahren und dem Zivilstand ab. Ein litauischer Kühltransporter mit 34 Migranten an Bord ist in Polen gestoppt worden auf der Autobahn Richtung Deutschland. Die Flüchtenden waren im Kühlraum hinter einer speziell eingebauten Wand versteckt, sagte eine Sprecherin der Behörde für Grenzschutz. Die Menschen stammten unter anderem aus Pakistan, Ägypten, Somalia und dem Sudan.
0: A2 ab 6 nach wie vor 40 Minuten, die er länger braucht auf der A2, Stans Richtung Luzern-Basel, zwischen Stans Süd und Emmen Süd. Da staut es nach wie vor. Und darum auch Stau auf diversen Hauptstrassen. Horb Richtung Luzern geht es 25 Minuten länger. Auf der Hauptstrasse Stans-Stadt Richtung Hergiswil verlieren die 10 Minuten. 10 Minuten mehr rechnen auf der Horberstrasse Richtung Spiertunnel. Viertelstunde mehr brauchen wir auf der A14 Zug Richtung Luzern zwischen der Verzweigung Rüthof und der Verzweigung Rotsee. 20 Minuten mehr auf der A4 Verzweigung Plegi Richtung Islisbergtunnel. Dann auf der Hauptstrasse Altdorf Richtung Brunnen zwischen Altdorf und Flüerentunnel hat es Stau plus 20 Minuten. 10 Minuten mehr rechnen auf der Hauptstrasse Neuenkirch Richtung Nottwil. Da ist nur noch eine Spur offen. Und 10 Minuten länger geht es auf der Hauptstrasse Steine Richtung Schweiz. Und eine Viertelstunde länger haben wir auf dem Zürcher Westring Richtung St. Gallen, am Burdorf Süd bis zum Kubristunnel. Gute und sichere Fahrt euch.
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0: Was für einen schönen Abend, Mitte September, 25 Grad aktuell in Luzern. Wenn es euch zu heiß ist, ab morgen gibt es Entspannung in Sachen Temperaturen. Morgen am Morgen zwar noch recht freundlich, 16 Grad am Morgen früh bis zu 21 Grad am Mittag. Am Nachmittag dann aber Regen und Gewitter, eine Kaltfront, die durchzieht. Und dann wird es dann auch deutlich kühler, natürlich morgen am Nachmittag.
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0: Einen guten, wenn es gerade zu essen gibt bei euch. Habt einen schönen Dienstagabend.

0: Nach wie vor eine halbe Stunde Stau von Stans auf M, und zwar sowohl auf der Autobahn wie auf der Hauptstrasse. Aber immerhin, es ist leicht abnehmend. Ich hoffe, ihr kommt rechtzeitig als Highway-Konzert ins KKL heute Abend.
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0: Glück gehabt, wer heute das E-Bike genommen hat. Aber auch beim E-Bike gibt es natürlich ein paar Sachen, die man schauen muss. So verliert der Akku von einem E-Bike im Verlauf der Zeit durch Alterungsprozess an Kapazität und die Leistungsfähigkeit nimmt ab. Es ist möglich, dass der Energieinhalt von einem E-Bike-Akku jeden Monat um bis zu 0,5% abnimmt. Marco Wölfli, Mediensprecher vom TCS. Wie merkt man denn, dass die Leistung vom Akku abnimmt?
2: In erster Linie natürlich, wenn die Reichweite abnimmt. Aber dann muss man aufpassen mit voreiligen Schlüssen. Wenn man nicht so weit kommt, wie der Hersteller verspricht, kann das auch andere Gründe haben. Zum Beispiel der Streckenverlauf, die Beladung, der Fahrmodus oder auch die Temperatur. Auch wenn zum Beispiel das Motorlager vom Elektroantrieb verschlissen ist, kann das die Reichweite reduzieren. Wenn man zwei gleiche E-Bikes im Haushalt hat, kann man mal den Akku tauschen, um herauszufinden, ob er auf dem anderen Velo gleich viel Reichweite gibt.
0: Was soll man machen, wenn der Akku wirklich zu schwach wird?
2: Da hat man eigentlich drei Möglichkeiten. Man kann den Akku flicken, einen neuen Originalakku kaufen oder einen Nachbauakku einsetzen. Der TCS empfiehlt aus Sicherheitsgründen immer einen Originalakku. Es gibt zwar Werkstätten, die die Wiederbelebung des Akkus durch einen Zellentausch versprechen, aber für Laien ist es schwierig abzuschätzen, ob die Angebote halten, was sie auch versprechen. Das Gleiche gilt für einen Nachbauakku. Es gibt auch Hersteller, die Akkureparaturen versprechen. Dort ist man sicher eher auf der sicheren Seite. Im Zweifelsfall ist aber ein neuer Original-Akku zu empfehlen.
0: Die Informationen von Marco Wölfli, Mediensprecher vom TCS.
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0: Eben der legendäre Track aus Schweden. Roxette, It Must Have Been Love. Und das ist der Harry Styles. American Girls, Pippi Lotus, die beste Musik.
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0: 6:30 am Dienstagabend.
5: Ich bin Tina Golatrella. Guten Abend.
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5: Eine 50-Franken-Gebühr für den Besuch eines Spitalnotfalls, dieser Vorschlag wurde im Ständerat abgelehnt. Er zielt darauf ab, den Spitalnotfall zu entlasten und die steigenden Kosten im Gesundheitssystem zu dämpfen. Im März stimmte der Nationalrat dem Änderungsvorschlag des Krankenversicherungsgesetzes noch zu. Nun wird er sich erneut damit befassen müssen. Die erste 13. AHV-Rente dürfte im Dezember durchschnittlich knapp 1.600 Franken betragen. Das zeigt eine Auswertung des Bundes. Wie hoch die zusätzliche Rente tatsächlich ausfällt, hängt unter anderem von den Beitragsjahren und dem Zivilstand ab. Der Kanton Schwyz packt für seinen Gastauftritt an der Olma seine Besonderheiten in riesige Holzkisten. Auf 1000 Quadratmetern werden dann ein übergroßer Bundesbrief, ein begehbares Höllloch und das Klausjagen zu sehen sein. Höhepunkt ist der Gastkantonstag am 10. Oktober. Dann ziehen rund 1300 Schweizerinnen und Schweizer durch die St. Galler Innenstadt. Ein litauischer Kühltransporter mit 34 Migranten an Bord ist in Polen gestoppt worden auf der Autobahn Richtung Deutschland. Die Flüchtenden waren im Kühlraum hinter einer speziell eingebauten Wand versteckt, sagte eine Sprecherin der Behörde für Grenzschutz. Die Menschen stammten unter anderem aus Pakistan, Ägypten, Somalia und dem Sudan.
0: 6:30 auf der Autobahn A2 Gotthard Richtung Luzern haben wir einen Unfall zwischen Altdorf und Seelisberg. Tunnel ist darum die rechte Spur blockiert. Und weiter zwischen Stand Süd und Emmen Süd hat es nach wie vor Stau, geht es 25 Minuten länger. Auf der Hauptstrasse von Stand Staat Richtung Luzern staut es bei 10 Minuten länger allein auf dem Abschnitt Stand Staat Hergiswil. Auf der Hauptstrasse Altdorf Richtung Brunnen staut zwischen Altdorf und Flüelen-Tunnel plus 10 Minuten. Und 10 Minuten länger brauchen wir auch von Wertenstein auf Wollhausen. Gute und sichere Fahrt. Wunderschönen Spätsommer oben mit immer noch angenehmen 25 Grad, 24 Grad inzwischen. Auch morgen Morgen noch recht freundlich, 16 Grad noch zum Aufstehen bis zu 21 Grad am Mittag. Ab dem Nachmittag kommt aus Westen Kaltfront, bringt Regen und Gewitter vor allem entlang der Alpen. Und dann wird es auch deutlich kühler natürlich morgen am Nachmittag.
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0: Einen guten Dienstagabend. Viel Spass, wenn ihr gerade unterwegs seid an Music Night im KKL, Highway und 21st Century Orchestra.

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0: Status am Zischigobig. Geniessen den schönen Sportsommer oben. 13 vor 7 mittlerweile.
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10: Es ist 7 Uhr. Ich bin Tina Colatrella.
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10: Eine 50-Franken-Gebühr für den Besuch eines Spitalnotfalls, dieser Vorschlag wurde im Ständerat abgelehnt. Er zielt darauf ab, den Spitalnotfall zu entlasten und die steigenden Kosten im Gesundheitssystem zu dämpfen. Im März stimmte der Nationalrat dem Änderungsvorschlag des Krankenversicherungsgesetzes noch zu. Nun wird er sich erneut damit befassen müssen. In den Leitungsgremien von Dachverbänden und Sportorganisationen soll es keine Vorgaben zur Vertretung der Geschlechter geben. Der Nationalrat will eine erst vor kurzem geschaffene Regelung wieder aufheben. Frauenquoten im Sport seien realitätsfremd, sagte SVP-Nationalrätin Stefanie Heimgartner und nannte als Beispiel den Schwingerverband mit rund 90% männlichen Mitgliedern. Ein litauischer Kühltransporter mit 34 Migranten an Bord ist in Polen gestoppt worden auf der Autobahn Richtung Deutschland. Die Flüchtenden waren im Kühlraum hinter einer speziell eingebauten Wand versteckt, sagte eine Sprecherin der Behörde für Grenzschutz. Die Menschen stammten unter anderem aus Pakistan, Ägypten, Somalia und dem Sudan. Die USA haben erstmals bestätigt, Waffen im Weltraum stationiert zu haben. Laut dem Waffenchef sollen sie US-Truppen schützen. Um welche Systeme es sich handelt, sagte er nicht. Möglich sind etwa Waffen gegen Satelliten oder Ziele auf der Erde. China warnt vor einem Wettrüsten im All. Es staut auf der A2 Gotthard Richtung Luzern zwischen dem Altdorf und dem Seelisbergtunnel wegen einem Unfall. Die rechte Spur ist blockiert. Auf der A2 Gotthard Richtung Basel stockt es zwischen der Verzweigung Lopper und Emmen Süd. Die brauchen bis zu einer Viertelstunde länger. Dann haben wir Stau auf der Achsenstrasse Altdorf Richtung Brunnen zwischen dem Altdorf und dem Flühlentunnel staut. Die brauchen etwa 10 Minuten länger. Und auf der A14 Zug Richtung Luzern stockt es ab dem Rastplatz St. Katharina Nord und bis zum Rothausentunnel wegen Verkehrsüberlastung.
1: Nach dem schönen Dienstag geht es auch morgen, morgen noch recht freundlich weiter. 16 Grad zum Aufstehen, bis zu 21 Grad am Mittag. Ab dem Nachmittag kommt eine Kaltfront, bringt Regen und Gewitter, vor allem entlang der Alpen, kühlt es dann auch deutlich ab morgen Nachmittag. Der Donnerstag startet mit ein bisschen Nebel, sonst ist es zum Teil sonnig, trocken, 21 Grad. Der Freitag auch meistens trocken, 19 Grad. Einen schönen Dienstagabend und eine gute Nacht.
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2: Ich bin Birgit Orgler.
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2: Knapp 2 Wochen vor den Abstimmungen vom 27. September zeichnet sich ein Nein bei beiden Vorlagen ab. Das zeigt eine neue YouGov-Umfrage. Nur noch 30% würden der Neutralitätsinitiative zustimmen. 63% wollen sie ablehnen. Bei der Ernährungsinitiative fällt der Ja-Anteil auf 29%. Gleichzeitig steigt der Nein-Anteil auf 65%. Verschiebungen seien zwar bis zum Abstimmungssonntag weiterhin möglich, würden angesichts der aktuellen Zahlen aber zunehmend unwahrscheinlich, schreibt YouGov. Die Barer Firma Novacure GmbH erhält den diesjährigen Zuger Innovationspreis. Das Unternehmen hat ein Produkt zur Behandlung von Hirntumoren entwickelt. Laut der Zuger Volkswirtschaftsdirektion verbinde Novacure medizinischen Nutzen mit internationalem Markterfolg. Das Unternehmen habe 21 Arbeitsplätze geschaffen und beschäftigt derzeit 218 Mitarbeitende. Der Zuger Innovationspreis ist mit 10.000 Franken dotiert. Ein Wolf hat auf der Alp Geisboden im Isental ein Nutztier gerissen. Das schreibt der SMS-Warndienst des Kantons Uri. Schon vor ungefähr 2 Wochen schlug der Wolf dort zu. Die Schweiz gibt eine fast 3000 Jahre alte Maske an Ägypten zurück. Die ägyptische Totenmaske aus dem 2. Jahrhundert vor Christus war im Rahmen eines Strafverfahrens in der Schweiz beschlagnahmt worden. Kulturministerin Elisabeth Bohm-Schneider hat dem ägyptischen Botschafter die Maske übergeben. Die Rückgabe soll das Engagement der Schweiz gegen illegalen Kulturgütertransfer unterstreichen. Kreimaldige, gute Fahrt!
3: Nach dem schönen Dienstag geht es am Morgen noch recht freundlich weiter. 16 Grad zum Aufstehen, bis zu 21 Grad am Mittag. Ab dem Nachmittag kommt eine Kaltfront, bringt Regen und Gewitter, vor allem entlang der Alpen. Kühlt es dann auch deutlich ab morgen Nachmittag. Der Donnerstag startet mit ein bisschen Nebel, sonst ist es zum Teil sonnig, trocken, 21 Grad. Der Freitag auch meistens trocken, 19 Grad. Einen schönen Dienstagabend und eine gute Nacht.
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2: Die Themen haben heute Schlagzeilen gemacht. Guten Abend.
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2: Der Ständerat ist gegen eine 50-Franken-Gebühr für Patienten, die ohne ärztliche Überweisung in den Notfall gehen. Der Nationalrat hatte dieser Vorlage im März noch knapp zugestimmt. Der Voranschlag ziele zwar darauf ab, die Spitalnotfallstationen zu entlasten. Ob sich das bewahrheiten würde, sei aber nicht klar, sagt die Berner SP-Ständerätin Flavia Wasserfallen.
3: Es gibt keinen Grund zu hoffen, dass diese Gebühr, wie wir sie einführen würden, die Notfälle entlasten würde. Und das haben ja in der Anhörung die Personen, die auf den Notfällen arbeiten, auch selber ganz deutlich gesagt und im Übrigen auch die Versicherer.
2: Das Geschäft geht nun zurück in den Nationalrat. Die geplante neue Dienstpistole der Schweizer Armee hat bei Tests offenbar deutlich zu viele Störungen verursacht. Laut einer Recherche von Watson versagte die Pistole im Schnitt nach rund 125 Schüssen und erfüllte damit eine Vorgabe der Armee nicht. Das Bundesamt für Rüstung erklärt, das Problem sei inzwischen behoben. Die für die Schweiz vorgesehene Version soll allerdings erst nächstes Jahr getestet werden. In der Schweiz wird mittlerweile jedes vierte Wohngebäude mit einer Wärmepumpe beheizt. Seit dem Jahr 2000 hat sich dieser Anteil laut dem Bundesamt für Statistik versechsfacht. Heizöl bleibt mit 33% zwar die häufigste Energiequelle, verliert aber weiter an Bedeutung. Bei Neubauten dominierten Wärmepumpen bereits deutlich. 3/4 der in den vergangenen 10 Jahren gebauten Wohngebäude verfügen über eine Wärmepumpe. Bei Ärztemangel sollen Kantone die Zulassungsregeln in bestimmten Fachgebieten weiterhin lockern dürfen. Darauf einigt sich das Parlament. Der Ständerat will diese Ausnahme aber nicht auf Erwachsenenpsychiatrie und Psychotherapie ausweiten. Als Gründe werden unter anderem notwendige Sprachkenntnisse und Kenntnisse des Schweizer Gesundheitssystems genannt. Weil der Nationalrat eine Lockerung befürwortet, geht die Vorlage zurück an den Nationalrat. In England hat ein Mann gestanden, seine Ehefrau über mehr als 20 Jahre hinweg betäubt und vergewaltigt zu haben. Vor einem Gericht in Manchester bekannte er sich in insgesamt 60 Anklagepunkten schuldig, wie die Nachrichtenagentur PA berichtet. Die Taten sollen sich zwischen 2004 und 2025 ereignet haben. Dazu gehörte auch die Weitergabe intimer Bilder.
4: Alle unsere Verkehrsmeldungen gibt es rund um die Uhr in der Radio Pilatus App. Gute und sichere Fahrt. Auch morgen Morgen ist es noch recht freundlich, 16 Grad zum Aufstehen bis zu 21 Grad am Mittag. Bevor am Nachmittag aus Westen eine Kaltfront durchzieht, die bringt vor allem entlang von den Alpen Regen und Gewitter. Der Donnerstag, aber schon wieder trocken, ein bisschen Nebel am Morgen. Zum Teil sonnig, 21 Grad, der Freitag wechselnd bewölkt und 19 Grad. Schön sind wir dabei an diesem Dienstag oben.
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3: Es ist 10 Uhr.
4: Die Themen haben heute Schlagzeilen gemacht. Guten Abend.
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4: Der Ständerat ist gegen eine 50-Franken-Gebühr für Patienten, die ohne ärztliche Überweisung in den Notfall gehen. Der Nationalrat hatte dieser Vorlage im März noch knapp zugestimmt. Der Vorschlag ziele zwar darauf ab, die Spitalnotfallstationen zu entlasten. Die Frage sei aber, ob die Gebühr die richtigen treffe, sagt der Luzerner FDP-Ständerat Damian Müller. So könne auch ein Bagatellfall ernst werden.
5: Ein Bienenstich kann etwa eine schwere allergische Reaktion auslösen. Patientinnen und Patienten können die Dringlichkeit nicht immer zuverlässig beurteilen. Und zudem fehlen nachts, am Wochenende und in den Randregionen halt einfach auch die Alternativen.
4: Das Geschäft geht nun zurück in den Nationalrat. Die geplante neue Dienstpistole der Schweizer Armee hat bei Tests offenbar deutlich zu viele Störungen verursacht. Laut einer Recherche von Watson versagte die Pistole im Schnitt nach rund 125 Schüssen und erfüllte damit eine Vorgabe der Armee nicht. Das Bundesamt für Rüstung erklärt, das Problem sei inzwischen behoben. Die für die Schweiz vorgesehene Version soll allerdings erst nächstes Jahr getestet werden. In der Schweiz wird mittlerweile jedes vierte Wohngebäude mit einer Wärmepumpe beheizt. Seit dem Jahr 2000 hat sich dieser Anteil laut dem Bundesamt für Statistik versechsfacht. Heizöl bleibt mit 33% zwar die häufigste Energiequelle, verliert aber weiter an Bedeutung. Bei Neubauten dominierten Wärmepumpen bereits deutlich. 3/4 der in den vergangenen 10 Jahren gebauten Wohngebäude verfügen über eine Wärmepumpe. Bei Ärztemangel sollen Kantone die Zulassungsregeln in bestimmten Fachgebieten weiterhin lockern dürfen. Darauf einigt sich das Parlament. Der Ständerat will diese Ausnahme aber nicht auf Erwachsenenpsychiatrie und Psychotherapie ausweiten. Als Gründe werden unter anderem notwendige Sprachkenntnisse und Kenntnisse des Schweizer Gesundheitssystems genannt. Weil der Nationalrat eine Lockerung befürwortet, geht die Vorlage zurück an den Nationalrat. In England hat ein Mann gestanden, seine Ehefrau über mehr als 20 Jahre hinweg betäubt und vergewaltigt zu haben. Vor einem Gericht in Manchester bekannte er sich in insgesamt 60 Anklagepunkten schuldig, wie die Nachrichtenagentur PA berichtet. Die Taten sollen sich zwischen 2004 und 2025 ereignet haben. Dazu gehörte auch die Weitergabe intimer Bilder.
6: Alle unsere Verkehrsmeldungen gibt es rund um die Tour in der Radio Pilatus App. Gute und sichere Fahrt. Auch morgen Morgen ist es noch recht freundlich, 16 Grad zum Aufstehen bis zu 21 Grad am Mittag. Bevor am Nachmittag aus Westen eine Kaltfront durchzieht, die bringt vor allem entlang von den Alpen Regen und Gewitter. Der Donnerstag aber schon wieder trocken, ein bisschen Nebel am Morgen. Zum Teil sonnig, 21 Grad, der Freitag wechselnd bewölkt und 19 Grad. Schön sind wir dabei, dann ziehst du dich oben.
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11: Die Themen haben heute Schlagzeilen gemacht. Guten Abend.
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12: Der Nationalrat hat sich für die Armeebotschaft ausgesprochen. Der Bundesrat beantragt rund 3,4 Milliarden Franken, insbesondere für die Luftabwehr. Hinzu kommt ein Zusatzkredit von fast 400 Millionen Franken für den Kampfjet F-35. Trotz des Berichts der Geschäftsprüfungskommission, der ans Licht brachte, dass es nie einen Fixpreis gegeben habe, stehe die Beschaffung des Kampfjets nicht zur Diskussion, sagt der Schweizer FDP-Nationalrat Heinz Theiler.
13: Die GPK kritisiert die Kommunikation und die Verhandlungsführung von damals. Sie stellt weder das Flugzeug noch den militärischen Bedarf in Frage.
12: Linksgrün war gegen den Zusatzkredit und verlangt einen Beschaffungsstopp beim F-35.
14: Knapp zwei Wochen vor den Abstimmungen vom 27. September zeichnet sich ein Nein bei beiden Vorlagen ab. Das zeigt eine neue YouGov-Umfrage. Nur noch 30% würden der Neutralitätsinitiative zustimmen. 63% wollen sie ablehnen. Bei der Ernährungsinitiative fällt der Ja-Anteil auf 29%. Gleichzeitig steigt der Nein-Anteil auf 65%. Verschiebungen seien zwar bis zum Abstimmungssonntag weiterhin möglich, würden angesichts der aktuellen Zahlen aber zunehmend unwahrscheinlich, schreibt YouGov. Die in Deutschland regierenden Christdemokraten sind landesweit auf ein historisches Tief gerutscht. Laut einer YouGov-Umfrage erreichen CDU und CSU einen Wert von 18%. Wenn schon am nächsten Sonntag die nächste Wahl des deutschen Parlaments wäre, würde die rechtspopulistische AfD sie mit 29% gewinnen. Die Grünen kämen auf 16%, die sozialdemokratische SPD auf 13%, die Linke auf 10% und die wirtschaftsliberale FDP auf 5%. Die Schweiz soll den Import und Handel von tierquälerisch produzierten Pelzen verbieten. Nach dem Nationalrat hat auch der Ständerat dem indirekten Gegenvorschlag zur Pelzinitiative deutlich zugestimmt. Wegen kleiner Differenzen muss sich der Nationalrat nochmals mit der Vorlage befassen. Über die eigentliche Pelzinitiative entscheidet der Ständerat erst später. Strittig war im Rat insbesondere die Frage, ob die Zertifizierung zulässiger Pelze und Pelzprodukte durch das Bundesamt für Lebensmittelsicherheit und Veterinärwesen erfolgen soll. Schweizer Zollbeamte haben in einer Kleinsendung der Post zwei gefälschte 5 Liber mit Jahrgang 1928 entdeckt. Die beiden Münzen wurden in einem Paket aus Hongkong sichergestellt, teilt der Zoll mit. Original 5 Liber, die rund 100 Jahre alt sind, haben einen hohen Sammlerwert. Sie können bis zu mehreren tausend Franken kosten.
15: All unsere Verkehrsmeldungen gibt es rund um die Tour in der Radio Pilatus App. Gute und sichere Fahrt. Auch morgen Morgen ist es noch recht freundlich, 16 Grad zum Aufstehen bis zu 21 Grad am Mittag. Bevor am Nachmittag aus Westen eine Kaltfront durchzieht, die bringt vor allem entlang der Alpen Regen und Gewitter. Der Donnerstag aber schon wieder trocken, ein bisschen Nebel am Morgen. Zum Teil sonnig, 21 Grad, der Freitag wechselnd bewölkt und 19 Grad. Schön sind wir dabei an diesem Dienstag oben.
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2: Die Themen haben heute Schlagzeilen gemacht. Guten Abend.
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3: Der Nationalrat ist mit einer deutlichen Mehrheit auf die Armeebotschaft eingetreten. Der Bundesrat beantragt rund 3,4 Milliarden Franken, insbesondere für die Luftabwehr. Das begrüßt die Berner SP-Nationalrätin Andrea Zried.
4: Die Armeebotschaft zeigt einen deutlichen Kurswechsel gegenüber der letzten Jahre, den wir befürworten. Diesen haben wir in den letzten Jahren immer wieder eingefordert. Der Bundesrat richtet seine Verteidigungsfähigkeit stärker an Bedrohungen aus der Luft durch Drohnenangriffe und Marschflugkörper aus.
3: Die FDP und die SVP verlangen noch fast 1 Milliarde Franken mehr, um mehr Rüstungsgüter zu beschaffen. Zu reden gibt in der Armee-Debatte auch der Zusatzkredit für den Kampfjet F-35.
2: Knapp 2 Wochen vor den Abstimmungen vom 27. September zeichnet sich ein Nein bei beiden Vorlagen ab. Das zeigt eine neue YouGov-Umfrage. Nur noch 30% würden der Neutralitätsinitiative zustimmen. 63% wollen sie ablehnen. Bei der Ernährungsinitiative fällt der Ja-Anteil auf 29%. Gleichzeitig steigt der Nein-Anteil auf 65%. Verschiebungen seien zwar bis zum Abstimmungssonntag weiterhin möglich, würden angesichts der aktuellen Zahlen aber zunehmend unwahrscheinlich, schreibt YouGov. Die in Deutschland regierenden Christdemokraten sind landesweit auf ein historisches Tief gerutscht. Laut einer YouGov-Umfrage erreichen CDU und CSU einen Wert von 18%. Wenn schon am nächsten Sonntag die nächste Wahl des deutschen Parlaments wäre, würde die rechtspopulistische AfD sie mit 29% gewinnen. Die Grünen kämen auf 16%, die sozialdemokratische SPD auf 13%, die Linke auf 10% und die wirtschaftsliberale FDP auf 5%. Die Schweiz soll den Import und Handel von tierquälerisch produzierten Pelzen verbieten. Nach dem Nationalrat hat auch der Ständerat dem indirekten Gegenvorschlag zur Pelzinitiative deutlich zugestimmt. Wegen kleiner Differenzen muss sich der Nationalrat nochmals mit der Vorlage befassen. Über die eigentliche Pelzinitiative entscheidet der Ständerat erst später. Strittig war im Rat insbesondere die Frage, ob die Zertifizierung zulässiger Pelze und Pelzprodukte durch das Bundesamt für Lebensmittelsicherheit und Veterinärwesen erfolgen soll. Schweizer Zollbeamte haben in einer Kleinsendung der Post 2 gefälschte 5 Lieber mit Jahrgang 1928 entdeckt. Die beiden Münzen wurden in einem Paket aus Hongkong sichergestellt, teilt der Zoll mit. Original 5 Lieber, die rund 100 Jahre alt sind, haben einen hohen Sammlerwert. Sie können bis zu mehreren tausend Franken kosten.
5: Alle unsere Verkehrsmeldungen gibt es rund um die Uhr in der Radio Pilatus App. Gute und sichere Fahrt. Auch morgen ist es noch recht freundlich, 16 Grad zum Aufstehen, bis zu 21 Grad am Mittag. Bevor am Nachmittag aus Westen eine Kaltfront durchzieht, die bringt vor allem entlang der Alpen Regen und Gewitter. Der Donnerstag aber schon wieder trocken, ein Nebel am Morgen. Zum Teil sonnig, 21 Grad, der Freitag wechselnd bewölkt und 19 Grad. Schön sind wir dabei, dann am Dienstag oben.
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